0: Um 19:44 Uhr lasse ich jetzt endlich die Katze aus dem Sack oder besser den Kater. Denn der erfolgreichste Titel in Deutschland im Jahr 1999 kommt von Lou Bega und es ist der Mambo Number 5.
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0: Das waren sie, die 100 erfolgreichsten Titel in Deutschland im Jahr 1999. Wir haben noch etwas Zeit und gucken uns nochmal an, wer hat erfolgreiche sogenannte Longplays auf den Markt geschleudert.
1: Da reißt das Band ab und die Jahreshitparade 1999 ist beendet, aber immerhin die Singles, die waren ja alle drauf. Volk Melotholz hat das Ganze noch präsentiert und wäre jetzt auch noch dran gewesen mit der Top 100 Jahreshitparade der Langspielplatten. Und da schaue ich jetzt noch etwas drauf, denn wir können auch noch die Sendung schön ergänzen. Ich habe jetzt mal rausgesucht aus dem Platz 67 der Jahreshitparade. Das war das Comeback-Album Peace von den Eurythmics. Wir hören mal hier wieder den Titel I Save the World Today. Anschließend hat sich ein Best-of-Album von Genesis sehr gut verkauft. Platz 54 der Jahreshitparade. Das Album Turn It On Again, The Hits von Genesis. Und darauf war eine Neuaufnahme von Carpet Crawlers, die 99er-Version. Die gibt es dann auch noch. Und als drittes die Position 46 der Jahreshitparade. Aus dem Album Brand New Day von Sting gibt es Desert Rose.

Die Position 46 in der Jahreshitparade 1999 bei den LPs bzw. bei den CDs des Albums Brand New Day von Sting. Und wir hörten daraus den Titel Desert Rose. Wir beleuchten noch etwas die LP-Hitparade, die Jahrescharts 1999, nachdem wir ja die Singles mit Dieter Exter und Volk Melotholz behandelt haben, und kommen nun zur Position 38, ein nationales Produkt. Das ist das zweite Studioalbum von den Jungs von Echt. Das Album heißt Freischwimmer. Wie gesagt, Platz 38, wir hören daraus den Titel Weinst du? Anschließend geht's zu Platz 29, da gab's ein sehr interessantes Comeback von Roxette in diesem Jahr, das Album Have a Nice Day, und das haben wir alle gehabt mit diesem Album. Daraus gibt's nun die Single Wish I Could Fly und dann noch Platz 23 der Jahreshitparade, Jamiroquai mit dem Album Synchronized, und daraus hören wir die Single Can It Heat.

0: Wir sind bei den bestverkauften Langspielplatten des Jahres 1999 und das war gerade das Album Synchronized von Jamiroquai, gelandet auf Platz 23 der Jahreshitparade in dieser Endauswertung. So, wir gehen weiter nach oben. Ihr könnt euch ja mal Gedanken machen, was ist wohl das erfolgreichste Album des Jahres 1999? Die Antwort gibt es auch noch in dieser Sendung. Jetzt aber erstmal zu Platz 15, zu einem Album mit einem langen Text, nämlich das heißt Supposed Former Infatuation Junkie. Kommt von Alanis Morissette und da hat man wirklich was fürs Geld bekommen. Da war über 17 Titel oder es waren genau 17 Titel auf dieser Langspielplatte drauf und die Laufzeit über 70 Minuten. Wir hören daraus den Titel Joining You von Alanis Morissette. Und dann geht's schon in die Top 10. Es gab ja 1998 ein sehr starkes Comeback von Modern Talking. Und das hat sich auch in diesem Jahr fortgesetzt mit dem Album Alone. Platziert auf der 7 Modern Talking und wir hören daraus die Single Sexy, Sexy Lover.
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1: Ein ganz starkes Album, das wieder die beiden zusammengebracht hat, und da haben sie auch wieder eine gute Produktion abgeliefert. Platz 7 in der Jahreshitparade 1999, das Album Alone, und das waren Modern Talking. So, 6 Stunden sind fast rum. Wir haben in den Singlecharts die Jahresendauswertung gehabt mit Dieter Exter und Volkmar Lotholz und sind jetzt im Spitzenfeld der Album-Hitparade. Und ich spiele jetzt noch die Positionen 5, 3 und 1. Auf Platz 5, da war ein wirklich tolles Album der Jungs von den Backstreet Boys. Das Album hieß Millennium, hat sich über 24 Millionen Mal verkauft und wir hören den Titel Show Me the Meaning of Being Lonely. Dann die Position 3 des Jahres. Whitney Houston hat ebenfalls ein erfolgreiches Comeback gefeiert. Das Album hieß My Love is Your Love und wir hören den Titel I Learned from the Best. Und dann noch der Spitzenreiter, ein Album, das am 25. Oktober 1998 bereits veröffentlicht wurde, aber es war auch im Jahr 1999 so dominant und hat sich so gut verkauft und es war ein phänomenales Comeback. Das 22. Album von Cher heißt Believe, ein mega Bestseller und zu Recht die Position 1 des Jahres 1999 in den Albumcharts. Wir hören mal wieder den Titel Dove l'amore. Das war's, also 3 absolute Bestseller zum Schluss, die Backstreet Boys, Whitney Houston und Cher. 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

0: Hallo, mein Name ist Manfred Sechsauer. Ich möchte gerne mit Ihnen einen Streifzug durch die faszinierende Welt der Rock- und Popmusik der 60er Jahre unternehmen.
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0: Ab 1962 hieß es, in Hamburg sind die Nächte lang. Dieser Schlagertitel verwies darauf, dass in Hamburg auf St. Pauli immer schon was los war. Nun ergab sich aber 1962 etwas Neues, denn auf St. Pauli hatten die sogenannten Halbstarken einen neuen Treff. Nicht zuletzt wurde dieser neue Begriff für einen Jugendtyp durch den Film von 1956 »Die Halbstarken« mit Horst Buchholz und Karin Bahl geprägt. Bruno Koschmider, der bereits 1959 mit dem Kaiserkeller auf der Großen Freiheit in St. Pauli einen ersten Rock'n'Roll-Club eröffnet hatte, machte sein Lokal zum Treffpunkt der Lederjacken, direkt neben heißen Striptease-Läden und Neppkneipen. Hier landete Tony Sheridan 1962 mit Skinny Minnie seinen ersten großen Hit.

Im Hamburger Kaiserkeller traten auch Rory Storm and the Hurricanes auf. Im Studio X, eine Etage höher, spielten Nacht für Nacht englische Bands aus London, Liverpool, Birmingham oder Bands aus Dublin. Die Szene in Hamburgs Wildem Westen wurde wach und hielt dagegen. Peter Eckhorn eröffnete den Top Ten Club, in dem Tony Sheridan zusammen mit den Beatles auftrat. Genau. Die Clubs brachten Rockmusik live. Aber von den Großen wie Elvis Presley oder Jerry Lee Lewis konnte man hier nur träumen. Bald eröffnete Koschmider mit dem Intra sein zweites Lokal. Zur Eröffnung trat hier zum ersten Mal in Hamburg eine englische Band auf, die bald Weltruhm erlangen sollte, die Beatles. Mit der Eröffnung des Starclubs wurde Hamburg über Jahrzehnte zur Metropole der internationalen Popmusik in Deutschland. Ein einfaches Textplakat kündigt 1962 in Hamburg ein Ereignis an, das Rock-Pop-Musikgeschichte schreiben sollte. Da stand zu lesen: Die Not hat ein Ende. Die Zeit der Dorfmusik ist vorbei. Am Freitag, dem 13. April, eröffnet Star Club die Rock'n'Twist-Parade 1962 mit The Beatles, Tex Roberg, Roy Young, The Graduates, The Bachelors. Zusätzlich ab 1. Mai Tony Sheridan Quartett mit Gary and the Pacemakers. Eine Ballung der Spitzenklasse Europas. Hamburg, St. Pauli, Große Freiheit 39.

Manfred Weißleder, Inhaber des Starclubs, setzt in dem von ihm umgebauten früheren Sternkino auf ein neues Konzept und will mehr als nur einen Twistschuppen haben. Er will einen Superclub eröffnen. Die anderen Clubs sollen nur noch zweite Wahl sein. In seinem Starclub sollen keine Bands mehr auftreten, die Titel von anderen nachspielen. Und nicht eine Band soll spielen, sondern vier im stündlichen Wechsel. Sein Konzept geht auf. Die Eröffnung ist ein Riesenerfolg. Mit 1500 Besuchern ist der Starclub bis auf den letzten Platz besetzt. Für die Beatles, die eigentlich für diesen Tag einen Vertrag mit dem Top-Ten-Club haben, bietet Horst Fascher, der frisch ernannte Starclub-Geschäftsführer, dem Beatles-Manager Brian Epstein, ein solch hohes Honorar, dass dieser beim besten Willen nicht Nein sagen kann. Für die Beatles war der Auftritt am 13. April 1962 auch in anderer Hinsicht ein unvergessliches Ereignis. Am Vortag, bei ihrer Ankunft auf dem Flughafen Fuhlsbüttel, da geschah etwas für sie Unfassbares. Die Beatles erfuhren, dass der Bassist Stu Sutcliffe, der bei früheren Engagements oft mit ihnen gespielt hatte und in Hamburg geblieben war, weil er dort Malerei studieren wollte und weil er sich unsterblich in Astrid Kircher, die Fotografin, verliebt hatte, diese auch geheiratet hatte. Von ihr erfuhren sie, dass Stu am Tag zuvor an einem Gehirntumor gestorben war. Für die Beatles ein Riesenschock. Sie hatten sich so auf ihren alten Freund und Kumpel gefreut. Und nun, einen Tag vor ihrem Auftritt im Starclub, diese Nachricht. Sie waren wie gelähmt.

Manager Brian Epstein sagte, es waren die bittersten Stunden, die ich mit den Beatles erlebt habe. Sie versuchten ihren Kummer mit Alkohol zu betäuben, alle waren sie sturzbetrunken. Epstein hatte alle Mühe, die Jungs bis zum nächsten Tag wieder fit zu bekommen. Trotz allem, der Auftritt war ein enormer Erfolg und bis Ende Mai war der Star Club fest in den Händen der Beatles. Im November des Jahres 1962 waren die Beatles wieder in Hamburg. Ihre Gage hatte sich von früher 40 Mark auf 600 Mark pro Mann und Woche gesteigert. Sie trugen nun nicht mehr Leder und Jeans, sondern weiße Hemden, Anzug, Weste und Krawatte. Das kam auch bei den braven Bürgern an. Lange Haare, na ja, aber sie sehen ja so gepflegt aus, so sagte man. Sie waren jetzt die Pilzköpfe. Wie die Beatles zu diesem Namen kamen, der ihr Markenzeichen werden sollte, davon werde ich später erzählen. Brian Epstein hatte bereits im April 1962 mit dem EMI-Produzenten George Martin einen Plattenvertrag ausgehandelt. Er produzierte Beatles-Titel auf Parlophone, einem Plattenlabel der EMI. Love Me Do erschien am 5. Oktober 1962. Im Jahr 1963, am 11. Januar, Please Please Me, From Me to You am 11. April und She Loves You am 23. August. Nun waren seine Schützlinge Superstars.

In Deutschland aber stiegen die Liverpooler erst im Oktober 63 in die Charts ein mit Twist and Shout auf Platz 22. Eine echte Sensation brachte in diesem Jahr Camillo Felgen, der RTL-Star, zustande. Er schrieb nämlich den deutschen Text für zwei Hits der Beatles. Viele haben's vergessen. Sie liebt dich, die deutsche Version von She Loves You, und Komm, gib mir deine Hand, das Original heißt I Wanna Hold Your Hand. Camillo traf sich mit Paul McCartney und John Lennon in Paris im teuersten Hotel und überredete die beiden, eine deutsche Version zu singen. Es war nicht ganz einfach, die beiden zu überzeugen, aber er, man sollte es nicht glauben, er schaffte es. Und nun gibt es, das war wirklich sensationell, zwei von den Beatles in Deutsch gesungene Titel. Sie liebt dich und Komm, gib mir deine Hand.

Am Silvesterabend 1963 standen die Beatles trotz vieler weiterer Angebote von Weißleder zum letzten Mal auf der Bühne des Hamburger Starclubs, der mehr und mehr zum Zentrum der internationalen Rock- und Popmusik wurde. Der Starclub zog 1962 und 63 Musiker aus England und anderen Ländern auch deshalb an, weil er ihnen eine professionelle Ausstattung bot. Die kleinen Clubs zum Beispiel, die hatten nicht die notwendigen technischen Voraussetzungen für Live-Auftritte etablierter Bands. Anders der Starclub. Daher konnte man in diesem Mekka der Rockmusik, diesem Superclub, immer die neueste Musik live hören. Alles, was angesagt war. Hier gab es auch Superstars zum Anfassen. Es gab Beat, Rock'n'Roll, Rhythm and Blues, Bubblegum und Underground-Musik. Und alles, wie gesagt, live. Im Starclub traten viele große Rockstars der 60s auf. Chuck Berry, Bill Haley, Ray Charles, Little Richard, Jimi Hendrix, The Searchers, Rory Gallagher und. Für die meisten jungen Bands war ein Auftritt im Starclub der Beginn einer großen Karriere.

In England konnte 1962 Cliff Richard Platz 1 der Charts mit The Young Ones erobern. Ebenso Ray Charles mit I Can't Stop Loving You. Aber einer war kaum zu verdrängen. Elvis Presley, the King of Rock'n'Roll. Er beherrschte 1962 immer noch die internationalen Charts. In England hat er gleich 4 Nummer-1-Hits. Sein Return to Sender stand am Jahresende an der Spitze der Charts. Für Blue Hawaii wurde ihm übrigens die 31. goldene Schallplatte verliehen. In den USA lag er mit Good Luck Charm 62 noch an der Spitze, aber die Elvis-Welle ließ jetzt langsam nach. Das hatte auch damit zu tun, dass zu dieser Zeit von Hollywood ein Kinofilm nach dem anderen mit Elvis Presley als Hauptdarsteller produziert wurde und deshalb vielleicht eine gewisse Sättigung eingetreten war. Auch interessanter Musikmarkt von damals. In den Charts fand man 1962 noch Instrumentals, also Titel nur instrumental gespielt ohne Gesang. Mr. Ackerbild zum Beispiel, er war im Januar 62 noch mit Strangers on the Shore Nummer 1 in England und in den USA. Natürlich gab es noch andere herausragende Musiker in diesem Jahr. Eric Burdon zum Beispiel gründete 1962 die Animals und 2 Jahre später konnte diese Gruppe einen Welthit landen, The House of the Rising Sun.

Die Hollies starteten 1962 in Manchester. Eine Beatband mit Popsound und wunderbar arrangiertem Chorgesang. Die Formation hatte eine Menge Hits, wurde 72 aufgelöst, aber feierte 74 ein Comeback, unter anderem mit Bob Dylans Blowin' in the Wind. Bob Dylan selbst brachte 1962 seine erste LP auf den Markt. Für ihn recht enttäuschend, denn sie spielte nicht einmal die Produktionskosten ein. Sein Konzert in der Carnegie Hall besuchten nur knapp über 50 Leute, stellt man sich das vor. Bob Marley aus Jamaika, der uneingeschränkte König des Reggae, nahm Anfang 62 seine ersten Platten auf. Die Beach Boys hatten in den frühen 60ern mit unbeschwertem, fröhlichem Pop, dem Westküstensound, schon große Erfolge. Von den Stones und den Beatles war zu Beginn des Jahres 62 noch nichts in den Hitparaden zu finden. Doch das änderte sich aber sehr schnell.

Einer der wichtigsten Rockmusiker, nicht nur der 60er Jahre, war Alexis Korner. Ohne seine Starthilfe würden viele der heute noch prominenten Gruppen gar nicht existieren. Alexis Korner hat eine ganze Generation von Superstars der Rock- und Popszene inspiriert und war bereits 1962 ein Vorbild für viele, besonders für weiße professionelle Bluesmusiker. Er ist der Vater des weißen Blues, das kann man ohne Übertreibung sagen. Sein Einfluss auf die Entwicklung der Rockmusik Anfang der 60er Jahre kann nicht hoch genug eingeschätzt werden. In seiner Rockband Blues Incorporated spielten Musiker wie Long John Baldry, Charlie Watts, Ginger Baker, Jack Bruce, Eric Burdon und auch Mick Jagger, um nur einige zu nennen. Seine Band war Keimzelle für viele Gruppen, wie zum Beispiel die Animals, die Rolling Stones, Manfred Mann, Cream, Led Zeppelin und so weiter und so weiter. Außer Alexis Korner gab es natürlich noch andere Musiker, die in den 60er Jahren etwas schufen, das die Kulturgeschichte des 20. Jahrhunderts mitprägen sollte. Denn erst Jahrzehnte später haben viele Musikkritiker, Musikjournalisten und auch das kulturinteressierte Publikum erkannt, welche Bedeutung die Rockmusik der frühen 60er Jahre für das internationale Musikgeschehen hatte und in welchem Umfang es von ihm beeinflusst wurde.

Aber kommen wir jetzt noch einmal zurück zu den Beatles. Diese Gruppe ist ja heute noch ein Synonym für die Roaring Sixties. Sie machte der Jugend damals Mut, den Aufbruch zu wagen in eine neue Zeit. Ja, und schon die Biografie dieser Gruppe ist eine ganz besondere Story. John Lennon ist 16, Paul McCartney 15 Jahre alt, als sich die Jungs aus Liverpool am 6. Juli 1957 bei einem Gartenfest in der Pfarrgemeinde von Liverpool Woolton kennenlernen. Johns Skiffle Group Quarrymen hat hier einen Auftritt. Beide, John und Paul, treffen sich in den Tagen danach wieder, sind von Buddy Holly, den Everly Brothers und Chuck Berry begeistert, aber sie suchen nach eigenen Songs mit eigenen Texten und träumen von großen Auftritten und Plattenaufnahmen. Paul wird bei Quarrymen aufgenommen und spielt nun mit John zusammen. In der Liverpooler New Clapmore Hall haben beide am 18. Oktober ihren ersten gemeinsamen Auftritt. George Harrison aus Liverpool ist erst 14 Jahre alt, aber er hat schon zu dieser Zeit als Gitarrist einen guten Ruf in der Stadt. Zusammen mit ihm spielen sie in Johns Band Quarrymen und nennen sich ab August 57 The Beatles. Ein paar Jahre später haben sie einen Manager, Brian Epstein, und der behauptet 1961 schon, die werden größer als Elvis Presley.

Bei der Plattenfirma Decca machen die Beatles am 1. Januar 1962 erste Probeaufnahmen. Sie werden mit der Begründung abgelehnt, Gitarrengruppen seien nicht mehr zeitgemäß. Im Sommer 1962 ersetzen die Beatles den Drummer Pete Best durch Richie Starkey, Ringo Starr genannt, der, so meinen die Beatles, einen verlässlicheren Beat liefert und den Songs mehr Drive gibt. Beim Debüt der Beatles im Cavern Club kommt es wegen des neuen Drummers zu Tumulten. Die Beatles aber stört es nicht. Sie halten zu Ringo. Der Beatles-Song Love Me Do wird 1962 in verschiedenen Versionen aufgenommen. Zuerst mit Pete Best am Schlagzeug, dann mit Ringo Starr und dann auch noch mit Andy White. Als Single erscheint der am 5. Oktober 62 im Studio 3 in der Londoner Abbey Road produzierte Titel mit Ringo Starr am Schlagzeug. Der Song bringt es bereits auf Platz 17 in den britischen Charts und geht besonders in Liverpool reißend weg. In den ersten Wochen nach Erscheinen werden hier eine Menge von Platten verkauft. Der Aufstieg der Beatles beginnt.

Love Me Do findet aber bei Radio Luxemburg, das sich zu dieser Zeit um die Rock- und Popgruppen aus England kümmert und mit seinem Programm auf den Londoner Teenagermarkt zielt, noch wenig Beachtung. Die zweite Beatles-Single mit den Titeln Please Please Me und P.S. I Love You als Rückseite, die die Beatles am 11. Januar 1963 in der Abbey Road aufnehmen, begeistert Produzent George Martin restlos. Der Titel wird die Nummer 1 in den britischen Charts. Und jetzt wird auch Radio Luxemburg hellhörig. Im Januar 1963 gehen die Beatles in Schottland, danach im Februar, März und Mai in England auf Tour. Beatles-Manager Brian Epstein und der Verleger Dick James gründen jetzt den Musikverlag Northern Songs Limited. Und am 3. August spielen die Beatles zum letzten Mal im Common Club. Am 15. September folgt ein Konzert in der Londoner Royal Albert Hall. Am 13. Oktober im Palladium. Danach sind sie auf Tour durch Schweden. Am 4. November ist bei einem Auftritt der Beatles bei der Royal Variety Performance die englische Königsfamilie anwesend. John Lennon erstaunt das Publikum mit der Ansage: Die Herrschaften auf den billigeren Plätzen wollen bitte klatschen, die anderen klimpern ganz einfach mit ihren Juwelen.

Bei Konzerten wird das Geschrei nach den Beatles immer lauter. Die Mädchen fallen reihenweise in Ohnmacht. Die Pilzköpfe rücken mit weißen Hemden und mit Krawatte in die Mitte des Interesses und treten an, die Welt zu erobern. Auf ihrer Amerika-Tournee im Februar 1964 begrüßen Massen kreischender Fans das Quartett. Die internationale Presse spricht von Beatlemania. Enorme Beachtung findet ihr Fernsehauftritt am 9. Februar 1964 in der berühmten Ed Sullivan Show. Diese wöchentliche Late-Night-Show des US-Entertainers Ed Sullivan hat meist über 80% Sehbeteiligung, Coast to Coast. Viele Stars verdanken ihren Auftritt in dieser Show einen enormen Bekanntheitsschub. Zum Beispiel Stars wie Diana Ross mit der Band The Supremes, die Jackson 5, Janis Joplin und auch die Rolling Stones. 1963 bis 1964 entstehen Beatles-Titel wie Hold Me Tight, All My Lovin', A Hard Day's Night und Misery. Das Yay, Yay, Yay der Beatles in She Loves You hallt wie ein Aufschrei durch die Epoche der 60er Jahre. Die Musik der Beatles hat Auswirkungen auf zeitgenössische Musiker, Komponisten und auf bildende Künstler. Jeder will mit ihnen zu tun gehabt haben, Literaten, Politiker und Wirtschaftsbosse. Bis bald also, auf Wiederhören, Ihr Manfred Sechsauer.

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5: Und nicht nur das, und am Mikrofon begleitet euch Bernd Schmeier. Ein Hallo und herzlich willkommen. Ja, ich hab's angekündigt, allerdings nicht dabei geschrieben, um welches Thema es heute geht. Es geht heute hauptsächlich um Vornamen oder Namen in Songs oder in Liedern. Und wir beginnen da mal gleich mit diesem Song, und zwar von Creedence Clearwater Revival oder CCR genannt, Proud Mary. Und dieser Titel kam 1968 auf den Markt und gesungen und beziehungsweise auch geschrieben und getextet von John Fogerty.

gar nicht so einfach, da eine gewisse Auswahl zu finden. Hab also mein Bestes versucht. Es gibt da ja eine Unmenge von Titeln und ja, da muss man schon so ein bisschen Fingerspitzengefühl haben, für die richtigen rauszusuchen. Ob das der Fall ist, das werdet ihr im Laufe dieser Stunde hören. Natürlich haben wir auch die Hits aus aller Welt. Heute geht's nach Neuseeland und wir haben natürlich auch das Hit-Magazin dabei und zwei Auswahlen in dieser Hinsicht habe ich also gefasst und die werdet ihr im Laufe der Sendung auch entsprechend hören. Ja, der nächste Song ist wohl der bekannteste Song ihrer Karriere, kann man sagen. Ob es so ist, weiß ich jetzt nicht. Da steht also entsprechend hier geschrieben. Er wurde 1970 veröffentlicht und erzählt die Geschichte einer Begegnung in einem Londoner Club, dem Stadtteil Soho. Es geht da um das Thema romantische Begegnung mit einer Person namens Lola. Jetzt wissen viele von euch, wer es ist, die sich als Crossdresser oder als Transfrau herausstellt. Und das Lied war ja zunächst einmal eine Kontroverse, weil das ja damals zu der Zeit ein gewagtes Thema war und der Song wurde in einigen Ländern, zum Beispiel Australien, zeitweise verboten. Hier sind die Kings mit Lola.

Am 8. Dezember 1980 wurde John Lennon erschossen und zur Erinnerung an ihn wurde von den Police dieser Song kreiert, 1981, Hey John.

Wir bleiben noch in den 80er Jahren, kommen zu Susanne Vega. 1987 hat sie diesen Titel präsentiert, Luca.

0: Diesen Herrn kennen mit Sicherheit einige von euch, Umberto Tozzi und seine Gloria. Und ich habe gerade so zwei Bilder vor mir, wie er damals 1979, wie er das Ganze gesungen hat, aussah und wie er heute aussieht. Na, da sind schon wahnsinnige Unterschiede vorhanden. Aber ja, seine Stimme bleibt und wir kommen jetzt zu dem.
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0: Und ich habe ja schon angekündigt, wir gehen nach Neuseeland und 1970. Da gibt es also jede Menge, die dort Nummer 1 waren. Die Beatles zum Beispiel, Blood, Sweat and Tears, Badfinger, Shocking Blue, Edison Lighthouse, aber das sind alles Namen, die ja sehr bekannt sind und die nicht nur in Neuseeland großen Erfolg hatten. Nein, es gibt da auch noch andere und zum Beispiel der Robert Michael Nesmith. Er war ja bei den Monkees in den 60er Jahren und er ist ja nicht nur Musikproduzent, Autor, Sänger und Multiinstrumentalist, sondern auch Schauspieler gewesen, leider im Jahr 2021 im Dezember verstorben und im Dezember 42 geboren. Und er ist auch mit hier dabei. Er war eine Woche vom 25. Dezember bis 31. Dezember 1970 auf Platz 1 mit The First National Band und Joanna.

Dann hätte ich noch John Rawls für euch. Moment, langsam. Und der war eine Woche vom 8. Mai bis 14. Mai in den Charts auf Nummer 1 1970. Eigentlich Sir John Edward Rawls, neuseeländischer Sänger. Und er war in den späten 60er, 70er und den frühen 80er am beliebtesten und ist in Neuseeland vor allem für sein Lied If I Only Had Time und Cheryl Moana Marie bekannt. Und genau diese Cheryl Moana Marie werden wir uns jetzt anhören. Hier ist John Rawls.

0: You know, before I got this one, there was only one Joe, and that was really only me.
1: My name is Joe. 1969 wurde das veröffentlicht und der Sänger-Entertainer Josef Laufer hat es dann entsprechend interpretiert. Er ist Tscheche und dieser Text erzählt von einem einsamen Mann namens Joe, der einer Frau namens Irene begegnet und deren Herz gebrochen ist. Das noch zu dem Text. Und das war auch schon mal ein Musikwunsch. Und jetzt kommen die Everly Brothers und die besingen Casey's Clown. Und dieser Titel, der stammt aus dem Jahr 1957.

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1: Ja, und in dem Hitmagazin geht's um Candy Staten und zum anderen um die Gruppe Free. Und was da im Einzelnen für euch mit dabei ist und gesagt wird und vor allen Dingen, was ihr an Musik hört, das kommt jetzt.
2: My Brother Jake ist ein Lied und eine Single der englischen Band Free. Der Song war der zweite Charterfolg für Free und erreichte 1971 Platz 4 der britischen Singlecharts, wo er sich 11 Wochen hielt. Dave Thompson beschrieb ihn als einen wunderbar mitreißenden Song. Record World bezeichnete ihn als ihren besten Song seit All Right Now.

Billboard schrieb, eine klassische Country-Ballade im Disco gewandt, Candy Staten preist die Vorzüge romantischer Unabhängigkeit zu einem mitreißenden Bläsergroove. Der Guardian meinte, der Song klinge wunderbar, als wäre er eigens dafür geschaffen, im brütend heißen Sommer 1976 aus den Radios zu dröhnen, doch der Text sei eine wehmütige, melancholische Warnung vor verlorenem und einsamem Ehestreit und Jahren voller Tränen. Der Rolling Stone nannte ihn immer noch einen der größten, erhaben und melancholisch, mit Stetons Gesang, der fast unerträglich gefühlvoll

Young Hearts Run Free, frei übersetzt ins Deutsche, junge Herzen laufen frei, was immer auch damit gemeint ist. Und jetzt kommen wir zu ihm und er tat 1962 alles für Gabi und hier ist Gerd Böttcher.

Ja, da braucht man nicht mehr dazu zu sagen, Eleanor Rigby. Und das waren keine weniger wie die Beatles. Und da wären wir auch wieder zum guten Ende gekommen. Wir haben natürlich noch einen Titel aufliegen. An dieser Stelle darf ich mich bedanken fürs Zuhören. Wünsche euch noch eine gute Zeit und tschüss, bye bye, sagt der Bernd mit Jean-François Michael. Ein Titel aus dem Jahr 1970 passt irgendwie zu dem ganzen Adieu, ja, habe ich gesagt, Julie Candy, und hier ist er.

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6: Und nicht nur das, und am Mikrofon begleitet euch Bernd Schmeier. Ein Hallo und herzlich willkommen. Ja, ich hab's angekündigt, allerdings nicht dabei geschrieben, um welches Thema es heute geht. Es geht heute hauptsächlich um Vornamen oder Namen in Songs oder in Liedern. Und wir beginnen da mal gleich mit diesem Song, und zwar von Creedence Clearwater Revival oder CCR genannt, Proud Mary. Und dieser Titel kam 1968 auf den Markt und gesungen und beziehungsweise auch geschrieben und getextet von John Fogerty.

gar nicht so einfach, da eine gewisse Auswahl zu finden. Hab also mein Bestes versucht. Es gibt da ja eine Unmenge von Titeln und ja, da muss man schon so ein bisschen Fingerspitzengefühl haben, für die richtigen rauszusuchen. Ob das der Fall ist, das werdet ihr im Laufe dieser Stunde hören. Natürlich haben wir auch die Hits aus aller Welt. Heute geht's nach Neuseeland und wir haben natürlich auch das Hit-Magazin dabei und zwei Auswahlen in dieser Hinsicht habe ich also gefasst und die werdet ihr im Laufe der Sendung auch entsprechend hören. Ja, der nächste Song ist wohl der bekannteste Song ihrer Karriere, kann man sagen. Ob es so ist, weiß ich jetzt nicht. Da steht also entsprechend hier geschrieben. Er wurde 1970 veröffentlicht und erzählt die Geschichte einer Begegnung in einem Londoner Club, dem Stadtteil Soho. Es geht da um das Thema romantische Begegnung mit einer Person namens Lola. Jetzt wissen viele von euch, wer es ist, die sich als Crossdresser oder als Transfrau herausstellt. Und das Lied war ja zunächst einmal eine Kontroverse, weil das ja damals zu der Zeit ein gewagtes Thema war und der Song wurde in einigen Ländern, zum Beispiel Australien, zeitweise verboten. Hier sind die Kings mit Lola.

Am 8. Dezember 1980 wurde John Lennon erschossen und zur Erinnerung an ihn wurde von den Pudis dieser Song kreiert, 1981, Hey John.

Wir bleiben noch in den 80er Jahren, kommen zu Susanne Vega. 1987 hat sie diesen Titel präsentiert, Luca.

0: Diesen Herrn kennen mit Sicherheit einige von euch, Umberto Tozzi und seine Gloria. Und ich habe gerade so zwei Bilder vor mir, wie er damals 1979, wie er das Ganze gesungen hat, aussah und wie er heute aussieht. Na, da sind schon wahnsinnige Unterschiede vorhanden. Aber ja, seine Stimme bleibt und wir kommen jetzt zu dem.
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0: Und ich habe ja schon angekündigt, wir gehen nach Neuseeland und 1970. Da gibt es also jede Menge, die dort Nummer 1 waren. Die Beatles zum Beispiel, Blood, Sweat and Tears, Badfinger, Shocking Blue, Edison Lighthouse. Aber das sind alles Namen, die ja sehr bekannt sind und die nicht nur in Neuseeland großen Erfolg hatten. Nein, es gibt da auch noch andere und zum Beispiel der Robert Michael Nesmith. Er war ja bei den Monkees in den 60er Jahren und er ist ja nicht nur Musikproduzent, Autor, Sänger und Multiinstrumentalist, sondern auch Schauspieler gewesen, leider im Jahr 2021 im Dezember verstorben und im Dezember 42 geboren. Und er ist auch mit hier dabei. Er war eine Woche vom 25. Dezember bis 31. Dezember 1970 auf Platz 1 mit The First National Band und Joanna.

Dann hätte ich noch John Rawls für euch. Moment, langsam. Und der war eine Woche vom 8. Mai bis 14. Mai in den Charts auf Nummer 1 1970. Eigentlich Sir John Edward Rawls, neuseeländischer Sänger. Und er war in den späten 60er, 70er und den frühen 80er am beliebtesten und ist in Neuseeland vor allem für sein Lied If I Only Had Time und Cheryl Moana Marie bekannt. Und genau diese Cheryl Moana Marie werden wir uns jetzt anhören. Hier ist John Rawls.

0: You know, before I got this one, there was only one Joe, and that was really only me.
1: My name is Joe. 1969 wurde das veröffentlicht und der Sänger-Entertainer Josef Laufer hat es dann entsprechend interpretiert. Er ist Tscheche und dieser Text erzählt von einem einsamen Mann namens Joe, der einer Frau namens Irene begegnet und deren Herz gebrochen ist. Das noch zu dem Text. Und das war auch schon mal ein Musikwunsch. Und jetzt kommen die Everly Brothers und die besingen Casey's Clown und dieser Titel, der stammt aus dem Jahr 1957.

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1: Ja, und in dem Hitmagazin geht's um Candy Staten und zum anderen um die Gruppe Free. Und was da im Einzelnen für euch mit dabei ist und gesagt wird und vor allen Dingen, was ihr an Musik hört, das kommt jetzt.
2: My Brother Jake ist ein Lied und eine Single der englischen Band Free. Der Song war der zweite Charterfolg für Free und erreichte 1971 Platz 4 der britischen Singlecharts, wo er sich 11 Wochen hielt. Dave Thompson beschrieb ihn als einen wunderbar mitreißenden Song. Record World bezeichnete ihn als ihren besten Song seit All Right Now.

Billboard schrieb, eine klassische Country-Ballade im Disco gewann. Candy Staton preist die Vorzüge romantischer Unabhängigkeit zu einem mitreißenden Bläsergroove. Der Guardian meinte, der Song klinge wunderbar, als wäre er eigens dafür geschaffen, im brütend heißen Sommer 1976 aus den Radios zu dröhnen, doch der Text sei eine wehmütige, melancholische Warnung vor verlorenem und einsamem Ehestreit und Jahren voller Tränen. Der Rolling Stone nannte ihn immer noch einen der größten, erhaben und melancholisch, mit Statons Gesang, der fast unerträglich gefühlvoll

Young Hearts Run Free, frei übersetzt ins Deutsche, junge Herzen laufen frei, was immer auch damit gemeint ist. Und jetzt kommen wir zu ihm und er tat 1962 alles für Gabi und hier ist Gerd Böttcher.

Ja, da braucht man nicht mehr dazu zu sagen, Eleanor Rigby. Und das waren keine weniger wie die Beatles. Und da wären wir auch wieder zum guten Ende gekommen. Wir haben natürlich noch einen Titel aufliegen. An dieser Stelle darf ich mich bedanken fürs Zuhören. Wünsche euch noch eine gute Zeit und tschüss, bye bye, sagt der Bernd mit Jean-François Michael. Ein Titel aus dem Jahr 1970 passt irgendwie zu dem ganzen Adieu. Ja, habe ich gesagt. Julie Candy, und hier ist er.

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Guten Abend, liebe Okasar-Freunde. Na, seid ihr bereit? Heute schmeißen wir eine fette Mallorca-Party. Warum? Na, warum eigentlich nicht? Das Wetter wird immer besser und auch wenn vielleicht nicht jeder von euch diesen Sommer einen Urlaub am Ballermann geplant hat, wir holen uns das Inselfeeling einfach direkt zu uns. Wir erleben das jetzt hier und heute gemeinsam. Und ich verspreche euch, es wird absolut legendär.

Leute, ich höre euch doch bis hierher ins Studio jubeln. Seid ihr alle im Mallorca-Modus? Das ist ja der Wahnsinn. Ich sehe euch vor mich von mir, Sonnenbrille auf, die Hände im Himmel und dieses ganz spezielle Inselfieber im Blut. Wunderbar. Aber haltet euch fest, denn wir legen jetzt erst so richtig los. Es gibt hier kein Halten, wir machen direkt weiter.

Und damit verabschiede ich mich für heute. Ganz ehrlich, Leute, ich habe mich heute zwischenzeitlich wie auf Mallorca gefühlt. Und dieses Urlaubsfeeling nehme ich jetzt mit in den Feierabend. Ich hoffe, ihr konntet auch ein paar Sonnenstrahlen tanken. Habt alle einen tollen Abend, wo auch immer ihr gerade seid. Ich bin Marzena, die aus Siegersburg. Mach's gut und bis zum nächsten Mal.

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Was auch so in der Welt passiert, aber die Okasaal Supermaxis kommen immer wieder. Willkommen zur 14. Ausgabe. Am Mikro ist der Marc. So, ich werde hier immer inspiriert von den Hörerinnen und Hörern. Was kann man denn da so alles spielen bei diesen Maxis? Natürlich auch inspiriert von so mancher Top 75, ja? Dann hat man gesagt, oh, da ist ja dieser Titel noch eingestiegen, den könnte man doch wieder als Maxi präsentieren. Aber im ersten Fall, bei der ersten Runde, hat es jetzt leider einen traurigen Anlass, denn in diesem Jahr ist Evelyn Thomas verstorben. Und deshalb habe ich mal wieder ihren größten Erfolg in der Maxi-Version rausgesucht. Es handelt sich natürlich um den Titel High Energy im Club Mix, über 8 Minuten. Lang. Anschließend gibt es Kylie Minogue. Ich sehe übrigens gerade, das erste ist eine Damenrunde. Ja, zufällig so gebaut. Kylie Minogue kommt als zweites Step Back in Time. Und als drittes, da gibt es ein Stück aus dem letzten Studioalbum von Donna Summer. Das hieß Crayons, kam 2009 auf den Markt. Sie ist ja auch 2012 leider verstorben. Und darauf auch ein Titel, mit dem geht's mal wieder auf die Tanzfläche wie in guten alten Donna Summer Zeiten. Der Titel I'm a Fire. Erste Runde also mit Evelyn Thomas, mit Kylie Minogue und mit Donna Summer.

Mit diesem Album schaffte sie es nochmal weltweit in die Charts. Und das war die erste Single-Auskopplung damals, die wir jetzt in der Maxi-Version gehört haben. I'm a Fire von Donna Summer. Wir kommen zur nächsten Runde und zu zwei Musikwünschen gleich. Übrigens habt ihr auch einen Musikwunsch in Richtung Maxi. Ihr wollt eine ganz bestimmte Maxi mal wieder hören, dann mailt an mark@ok-sa.de und dann ist euer Titel gewiss in der 15. Ausgabe von Okasa, die Supermaxis, dabei. Nächste Runde also, wie gesagt, gleich der Musikwunsch für Thomas. Er möchte gerne Billowy Sam mal wieder hören mit dem Titel Imagination. Ein ziemlich guter Erfolg aus dem Jahre 85. Und als drittes, da gibt es den Musikwunsch für Rita Balzert. Sie hat sich mal an die Band Wet Wet Wet erinnert und an den Titel Sweet Surrender. 6 Minuten 55 Sekunden in der Maxi-Version. Aber den Anfang jetzt in der Runde macht ein Titel von PM Dawn. Anfang der 90er Jahre hatte dieses amerikanische Hip-Hop-Duo einen wirklich guten Erfolg mit einem Sample eines Stückchens von Spandau Ballet. Da wurde nämlich True verwurstelt in diesem Song, das hört ihr gleich. Set Adrift on Memory Bliss, über 6 Minuten lang, die Maxi von PM Dawn.

Aus dem dritten Studioalbum von Wet Wet Wet, Holding Back the River aus dem Jahre 89, das war die erfolgreiche Single-Auskopplung und dies in der Maxi-Version Sweet Surrender, der Musikwunsch für Rita. Bei der nächsten Runde geht's jetzt zunächst mal zur neuen deutschen Welle. Wir hören mal wieder einen Titel von Fräulein Menke, Das Tretboot in Seenot. Ein bisschen über 4 Minuten lang, also nicht so lange als Maxi-Version, aber trotzdem mal wieder jetzt einen Radioeinsatz wert. Anschließend gehen wir ins Kino. Es gibt Filmmusik vom wunderbaren Harold Faltermeier aus dem Kinofilm Beverly Hills Cop, natürlich mit Eddie Murphy. Wir hören Axel F. Und als drittes, da geht's auf die Tanzfläche. Das ist wirklich ein cooler Disco-Hit bis heute. Der Titel Jump, For My Love. Das kommt natürlich von den Pointer Sisters.

Jump For My Love noch in Klammern dahinter, denn es war damals wirklich zeitgleich eine Veröffentlichung von zwei Titeln, die Jump hießen. Zum einen Van Halen mit Jump und ziemlich zeitgleich wirklich die Pointer Sisters mit Jump. Und um Verwechslungen zu vermeiden, obwohl man die beiden Titel, die kann man ja überhaupt gar nicht verwechseln, aber dann haben die Pointer Sisters noch das Jump, Klammer auf, For My Love, Klammer zu, dahinter gesetzt. So, die Supermaxis gehen weiter. Es gibt jetzt gleich Musik von Anne Clark aus dem Jahre 1984, Ende 84 veröffentlicht, der Titel Our Darkness, hören wir mal wieder, der bisher größte Erfolg dieser britischen Songpoetin. Anschließend gibt es Musik von George Michael, da hören wir mal die letzte Single, wo er noch bei Sony Music unter Vertrag war. Da gab es dann ein bisschen Krach und er hat sich Gott sei Dank durchgesetzt. Ja, er hat ja immer schon seinen eigenen Kopf, hat es dann zu einer anderen Plattenfirma gebracht und der Titel, der letzte, der bei Sony Music noch unter Vertrag genommen wurde und veröffentlicht wurde, das war Too Funky. Maxi-Version 5 Minuten 37 Sekunden, hören wir gleich. Und als drittes, da gibt es noch Foreigner mit dem Titel That Was Yesterday. Also Anne Clark, dann George Michael und Foreigner.

Na, so ist das auch schön. Da kommt mal eine zusätzliche Strophe dabei oder ein bisschen ist der Titel umarrangiert in der Maxi-Version und man bekommt neue Einsichten. That Was Yesterday, das war gerade Foreigner und zuvor George Michael und wir hörten auch noch Anne Clark in der letzten Runde. Die nächste Dreierrunde, oh, das ist schon wieder eine Damenrunde und wir steigern uns von Titel zu Titel. 5 Minuten 54 Sekunden die erste Maxi, 6 Minuten auf den Punkt genau die zweite und 6 Minuten 54 Sekunden die dritte Maxi. Wir starten mal mit einer Interpretin. Die ist mir wieder ins Auge gefallen bzw. ins Ohr gerutscht bei einer Rekonstruktion einer Top 75. Da war das nämlich der Top-Einsteiger der Woche. Und deshalb habe ich diesen Titel jetzt nochmal ins Programm genommen. Wir hören die aus Birmingham kommende Sängerin Jackie Graham, deren Titel Round and Around, knappe 6 Minuten lang. Anschließend der Musikwunsch für Patrick, der hat wohl auch die letzte Supermaxi-Sendung gehört, hat aber dann geäußert, dass ihm dieses Duett von Agneta mit Ulla Hakan nicht sonderlich gut gefallen hat, sondern sein Favorit von Agneta als Solokünstlerin ist I Won't Let You Go. Hören wir dann als Wunsch zweite Maxi. Und die dritte Maxi, das sind Boy Crazy, Anfang der 90er Jahre. Ein Hit, das ist der Titel That's What Love Can Do.

That's What Love Can Do geht auch heute noch gut ins Ohr eines der Spätwerke von Stock Aitken Waterman. Die Band Boy Crazy landeten damals nochmal einen kleinen Hit mit diesem Song. Maxi-Version gerade 6 Minuten 54 Sekunden. So, ich kann in aller Ruhe die letzten beiden Titel spielen. Es geht jetzt um Richard Marx. Der hatte 1989 seinen großen Durchbruch mit dem Bestseller-Album, das da hieß Repeat Offender. Da waren ja wirklich Riesenhits drauf, wie zum Beispiel Angelia oder auch Right Here Waiting oder auch Too Late for Goodbyes. Und die erste Single aus dem Album, die habe ich jetzt mal in der Hard Rock, ja es heißt jetzt so, Hard Rock Maxi-Version, obwohl so hart ist der Titel natürlich nicht, habe ich den Titel jetzt rausgesucht als Maxi. Das ist nämlich Satisfied. Anschließend kommen wir ebenfalls zu einer der letzten Hitnotierungen der Münchner Freiheit. Und zwar der Titel Geile Zeit gibt es in der Maxi-Version 5 Minuten und 30 Sekunden. Damit haben die Jungs der Münchner Freiheit nochmal den Sprung in die Top 100 geschafft, damals Anfang der 2000er. Also, das sind die letzten beiden Maxis, Richard Marx und die Münchner Freiheit.

aus dem Jahre 2004 und aus dem gleichnamigen Album Die geile Zeit, nicht zu verwechseln natürlich mit dem Juli-Titel, der kam aber ungefähr auch zur gleichen Zeit raus. Das war die Single der Münchner Freiheit, natürlich jetzt hier in der Maxi-Version. So, wenn ihr jetzt eingeschaltet habt, dann tut es mir leid, denn die Sendung ist leider vorbei. Ihr habt die OKSA Super Maxi Ausgabe Nummer 4, keine Bange.

0: Es ist Dienstagabend, kurz nach 20 Uhr im offenen Kanal Saarland und viele wissen jetzt, was passiert, denn immer nach den Supermaxis ist es soweit. Wir schauen mal, was wir im Archiv finden. So in den vergangenen 40, 45, teilweise knapp 50 Jahren, da hat sich einiges angesammelt und auch heute haben wir wieder ein Band gefunden und das präsentieren wir euch heute. Es geht um die Sendung Pop à la carte aus dem Jahre 1987 und das Ganze innerhalb der Rubrik Perlen aus dem Archiv hier im OK Saar. Ja, da ist es wieder soweit. Wir haben was Neues gefunden, digitalisiert und die Musik neu einbearbeitet, eingebettet und das präsentieren wir jetzt, wie gesagt. Die einstündige Sendung, die ihr jetzt hört, die ist eigentlich zweistündig gewesen, aber die zweite Stunde fehlt auf dem Band, aber das macht ja nichts. Ja? Wir sagen immer, besser eine Stunde als gar keine Stunde. Und wir hören jetzt gleich Wolfgang Dorn und zwar im Mai 1987. Die Sendung heißt Pop à la carte, kam immer sonntags von 12 bis 14 Uhr und das Schöne daran, also das finde ich sehr attraktiv, das gibt's ja heute leider nicht mehr, der Moderator konnte sich die Sendung nach eigenem Belieben zusammenstellen. Also Musikauswahl in dieser Sendung, Wolfgang Dorn höchstpersönlich. Ja, genug der Vorworte. Ich würde sagen, dann steigen wir sofort ein in die Sendung. Es geht jetzt also knapp 40 Jahre zurück ins Jahr 1987. Die Sendung Pop à la carte und wie sollte es anders sein, beginnt mit ein bisschen Verkehr. Viel Spaß!
1: 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Durch hohes Verkehrsaufkommen kommt es in der Umgebung des Saarbrücker Messegeländes zu Behinderungen. Dem Durchgangsverkehr wird empfohlen, diesen Bereich weiträumig zu umfahren.

So, ich darf Ihnen zunächst mal einen schönen Sonntagmittag wünschen, liebe Hörerfreunde von SR1 Europawelle Saar. Heute heißt es bei uns bis genau 14 Uhr Pop à la carte. Und diese Zeit so kurz nach 12 ist mir richtig angenehm geworden, denn ich war ja auch gestern bei Ihnen zu Gast mit der Sendung Halbzeit allerdings. Und heute Pop à la carte, das bedeutet für mich auch so ein bisschen Ihnen Platten zu präsentieren, die mir besonders am Herzen liegen und die auch nicht immer unbedingt neueren Datums sein müssen. Wie der folgende Titel, eine schöne Reggae-Nummer von den Diversions.

So, jetzt kommt mal eine ganz neue Aufnahme auf Sie zu. In diesem Fall ein wunderschönes Stück von Mike Bett, der sich ja einen Riesennamen inzwischen gemacht hat, ein Spezialist geworden ist für romantische Melodien. Und der neue Film, für den er die Musik geschrieben hat, der heißt The Hunting of the Snark. Ich habe mal nachgeguckt, im Lexikon Snark ist da gar nicht zu finden, weil ich mal wissen wollte, was das alles bedeutet. Aber dann kam ich auf eine gute Idee, das ging anhand einer Biografie gerade für diesen Film hervor, dass Hunting of the Snark sowas ist wie die Jagd nach der ewigen Jugend oder sowas ähnliches. Und es ist also jedenfalls eine unglaubliche Geschichte von 10 seltsamen Figuren, die sich auf eine Schiffsreise begeben und die dann irgendeinem Jugendtraum nachjagen. Mike Bett hat, wie gesagt, die Musik geschrieben. Und hier mal eine Melodie aus dem wunderschönen Film. Und der Titel heißt Children of the Sky.

Pop à la carte hören Sie zur Stunde auf SR1 Europawelle Saar. Das waren Amy Grant und Ex-Chicago-Man Peter Cetera, The Next Time I Fall. Ja, zur nächsten Aufnahme gibt es eigentlich zwei Versionen anzubieten. Ich habe mal die von der Langspielplatte genommen, weil ich finde, dass die einen viel interessanteren Schluss aufzuweisen hat. Es geht um eine Aufnahme der Gruppe Toto, die mir eh sehr am Herzen liegt. Und hier eben genommen aus der Hydra-LP der Titel 99.

in einer halben Minute 12.30 Uhr. Und ich habe wieder was für die Autofahrer. SR1, Europawelle Saar, die Verkehrslage Saarland. Durch hohes Verkehrsaufkommen kommt es im Bereich des Saarbrücker Messegeländes zu Behinderungen. Dem Durchgangsverkehr wird empfohlen, diesen Bereich weiträumig zu umfahren. Baden-Württemberg, A5 Karlsruhe in Richtung Basel zwischen Ettlingen, Karlsruhe, Rheinhafen und Baden-Baden, Sperrung beider Richtungsfahrbahnen wegen Bauarbeiten. Umleitungen in Richtung Basel U20 und U22 und in Richtung Karlsruhe U33 und U35.

Das war eine Aufnahme Mitte der 70er Jahre von und mit James Taylor, einem Mann, der eigentlich so richtig bekannt wurde 1970. Denn damals hatte er seinen ersten großen internationalen Erfolg mit Sweet Baby James oder Janes war es, glaube ich. Jedenfalls eine Platte, die rund 2 Millionen Mal verkauft wurde. Und daraufhin gab es auch eine riesige Konzertreihe in Amerika. Ich glaube 7 oder 28 Konzerte, die total ausverkauft waren mit James Taylor. Dann gab es eine Zeit, in der er ein bisschen von der Bildfläche verschwunden war. Da kam ja auch die Heirat mit Carly Simon 1972. Und da schrieben viele Kritiker, jetzt ist ihm die Luft ausgegangen. Er hat einfach nicht mehr die rechte Muse, schöne Songs zu schreiben. Das Ganze hat er widerlegen können, wie wir gerade gehört haben, mit dem Titel aus 1974 oder 75, James Taylor, Your Smiling Face. Jetzt mal was Französisches in der heutigen Pop à la carte Sendung. Marie Laforêt, Viens, Viens.

Die 60er Jahre lassen uns natürlich nie los, auch nicht in einer solchen Sendung wie heute Pop à la carte auf SR1 Europawelle Saar. Und gerade wenn es um die nun folgende Gruppe geht, die ja von der Qualität her jenseits aller Kritik steht, ich meine, da sind sich die meisten Hörer einig, das war einfach eine Top-Gruppe, obwohl sie eigentlich nur 2 Jahre ganz oben war in den Jahren 66 bis 68, The Mamas and the Papas. Und als sie dann endlich ganz reich waren und im Luxus schwelgten, da ging das Ganze natürlich auf Kosten einer gewissen Gruppensolidarität. Das heißt, sie zermürbten sich und zerstritten sich dann so allmählich. Tja, Sie erwarten jetzt wahrscheinlich California Dreamin' oder Monday Monday, aber ich habe heute mal für uns alle 12:30 mitgebracht.

ein Stück mit einem fast schier endlosen Schluss, Kim Carnes, Black and White. Wir kommen nun zu einer Zeit, in der selbst in Amerika die Protestsongs recht leise ausfielen. Und ich denke da speziell an Peter, Paul and Mary und ihre wunderschönen Protestsongs, die aber so geartet waren, dass auch ein konservatives Publikum da durchaus noch ganz gut mitkam. Die eigentlich auch erst aus dem Rennen geschmissen wurden, als die Byrds aufkamen, die ja ab 1965 etwa ein ähnliches Liedmaterial anzubieten hatten wie Peter, Paul and Mary. Und da musste irgendjemand mal gehen halt. Das waren in diesem Fall die drei. Ja, im gleichen Jahr, in dem Blowing in the Wind ein Riesenerfolg war, nicht nur in Amerika, entstand auch dieses Lied hier, Puff the Magic Dragon.

Pub The Magic Dragon aus dem Jahre 1963 mit Peter, Paul and Mary. Und wenn man solche Lieder heute hört, kommen sie einem sehr einfach, aber dennoch sehr harmonisch und schön vor. Richtige Festtagsmusik, wie ich zu sagen pflege. Mehr davon hören Sie natürlich sofort nach den Nachrichten gegen 13 Uhr und 5 Minuten. Denn dann geht's weiter mit dem zweiten Teil unserer Pop à la Carte-Sendung. Und um mal ein paar Interpreten vielleicht zu nennen, wir werden dann auf Elvis Presley zu sprechen kommen, auf die Temptations. Wir werden Musik mit Elkie Brooks erleben. Boris Gardner wird dabei sein. Roy Orbison nicht zu vergessen für die Oldie-Freunde. Bob Seger and the Silver Bullet Band ist dabei. Ja, und hier noch eine schöne Aufnahme, die es in einer neuen Version gibt, bereits 68 schon mal da war. Eine Komposition von Van McCoy hier mit Jackie Wilson. I get the sweetest feeling. Ich sage Tschüss, bis gleich.

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Da schaue ich gleich mal nach, wenn der erste Neueinsteiger läuft. Aber bis dahin gibt's noch einiges zu verlesen. Die 75 bestverkaufte Singleplatte in dieser Woche, Herbie Hancock mit Rocket, und die Rolling Stones Undercover of the Night auf 74. Udo Jürgens Die Sonne und Du auf 73 und Elton John Kiss the Bride die 72. Küsst ja einfach die Braut hier. Lime mit Angel Eyes die 71, Der Typ neben ihr mit Kim Merz auf der 70 und Mama von Genesis die 69. Robin Gibb, How Old Are You, die 68 und Making Love Out of Nothing at All mit Air Supply, die 67. Dancing in the Dark, Kim Wilde, die 66 und Herz ist Trumpf mit Trio, Position 65. Mike Oldfield und Roger Chapman mit Shadow on the Wall, die 64 und Duran Duran mit Union of the Snake, die 63. Why Me, Irene Cara, 62 und Gazebo, I Like Chopin, abgestürzt auf die 61. Jetzt ist es soweit, hier ist der erste Neueinsteiger auf Position 60 und wir sagen Hello Again zu Howard Carpendale, denn der ist wieder drin in der Top 75 mit genau diesem Titel, Hello Again.

eingestiegen, Howard Carpendale mit Hello Again. So, ich habe die 3 Minuten und 36 Sekunden von Howie genutzt und habe mal geschaut, wie viele Neueinsteiger es gibt. Heute gibt es 9 Neueinsteiger. Wow, da ist was los in der deutschen Verkaufshitparade heute. Peter Maffay mit Nessaya, Position 59, und hier ist der 2. Neueinsteiger. Eingestiegen auf 58, die neue Single von Status Quo, Margarita Time. It's new.

0: Margarita Time, ja gut, dann Zeit für ein Margarita, ja, dann kipp ihn dir hinter die Binde, aber nicht zu viel bitte, du musst ja noch weiter singen, oder meint ihr doch was anderes? Status Quo, eingestiegen auf Position 58, Neuansteiger Nummer 2. Relax mit Marie, die 57, und hier sind zwei weitere Neuansteiger hintereinander weg, ohne Ansage dazwischen spiele ich jetzt auch. Die 56, Neuansteiger Nummer 3, Stefan Waggershausen und Alice mit Zu nah am Feuer. Und anschließend Neuansteiger Nummer 4, eine posthume Single von John Lennon, Nobody Told Me.
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Gut drei Jahre nach seinem Tod steigt mal wieder eine Singleplatte von John Lennon in die deutsche Verkaufshitparade. Neu dabei auf 55 John Lennon und Nobody Told Me. Where Peaceful Waters Flow mit Chris de Burgh auf der 54 und Shaken Stevens mit Cry Just a Little Bit auf 53. Uptown Girl von Billy Joel runter auf die 52 und hier ist der fünfte Neueinsteiger für heute. Ein massives Werk, auch von der Laufzeit her. Von 0 auf die 51 ist neu von Queen, Radio Gaga. It's new.

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1: Queen sind wieder da. Willkommen in der Top 75 zurück. Der Titel Radio Gaga, erste Woche dabei, eingestiegen auf Platz 51. Gloria Gaynor, letzte Woche eingestiegen mit I Am What I Am, heute verbessert auf die 50 und Kenny Rogers und Dolly Parton mit Islands in the Stream, die 49. Victims mit Culture Club, die 48 und jetzt der nächste Neueinsteiger auf der Position 47. Das ist die Vorausauskopplung aus dem demnächst erscheinenden neuen Album Ohne Angst. Hier ist Juliane Werding mit dem Titel Geh nicht in die Stadt.

0: In der Top 75 vom 8. Februar 1984 eingestiegen auf Position 47, Juliane Werding, Geh nicht in die Stadt, Neuzugang 6. George Kranz mit Dindada auf der 46 und Mike Krüger mit Bodo mit dem Bagger auf der 45. Servus, mach's gut, nee, ich bleib noch da, Niki, Position 44 und Pipes of Peace, Paul McCartney, die 43. Lost Again, Yellow, die 42 und All Night Long mit Lionel Richie auf der 41. Hier ist Neueinsteiger Nummer 7. Eingestiegen auf der runden 40, Howard Jones und What is Love?
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Der siebte Neueinsteiger heute in der Top 75 auf Platz 40, Howard Jones und What Is Love. Hypnosis mit Oxygen auf der 39 und America, auch da geht's weiter nach oben, The Last Unicorn, die 38. Only for Love mit Limahl, die 37 und hier ist Neuzugang 8. Electric Boogeyman heißt die Formation und der Titel Breakdancing von 0 auf 36. It's new.

0: Aha, so klingt das. Neuzugang 8, Position 36. Electric Boogeyman und Breakdancing. Lionel Richie mit Running With The Night, Position 35. Und Eartha Kitt sucht immer noch ihren Mann, Position 34. Where Is My Man? Die 33 kommt von Genesis und heißt That's All.
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0: Ja, es ist überhaupt noch nicht alles und das ist irgendwie kurios. Letzte Woche war auch Genesis mit That's All der letzte Titel, den ich verlesen habe vor dem Top-Einsteiger der Woche. Das gleiche passiert heute. Von 0 auf die 32, Neueinsteiger Nummer 9. Hier ist Shannon und Let the Music Play.

Top-Einsteiger der Woche, Position 32, Shannon und Let the Music Play. Paul McCartney und Michael Jackson mit Say Say Say, die 31 und Angelika Milster mit Erinnerung auf 30. P.I.L., This is Not a Love Song, die 29 und Paul McCartney, Paul Young, Come Back and Stay, die 28. Super Romana von Schrott nach 8, die 27 und Shaken Stevens und Bonnie Tyler, A Rockin' Good Way, die 26. Die Twins, Ballet Dancer auf 25, Hypnosis, Polestar, die 24 und Let's Stay Together mit Tina Turner, die 23. Assembly mit Never Never auf der 22 und Trio mit Tura Lura Lura Lu, die 21. Howard Jones nochmal, New Song auf der 20 und G-Rays mit Manhattan, die 19. Mike Oldfield, Crime of Passion, die 18 und Fun Fun mit Happy Station, die 17. Hier ist der erste Aufsteiger für heute von 26 auf die 16 verbessert. Pat Benatar und Love is a Battlefield.

Mike Chapman und Holly Knight haben dieses Werk geschrieben. Love is a Battlefield, ein Spätzünder, denn das Werk wurde bereits im September 83 veröffentlicht und jetzt am 8. Februar 1984 in der zweiten Woche dabei in der Top 75, aufgestiegen von 26 auf die 16, Pat Benatar. Brigera mit No Tengo Dinero auf der 15 und Owner of a Lonely Heart mit Yes die 14. High Society Girl Laid Back auf 13, Lunatic, Gazebo auf der 12 und das Fragezeichen mit Nena auf der 11. Die Thompson Twins Hold Me Now auf der 10 und die 9 Paul Young Love of the Common People. Nächster Aufsteiger von 13 auf die 8 jetzt im Programm My Mine und Hypnotic Tango.

Von 13 um 5 Punkte verbessert auf die 8 heute My Mind mit Hypnotic Tango. Von 5 auf die 7 Catch mit 25 Years und unverändert auf der 6 die Rocksteady Crew mit Hey You, the Rocksteady Crew. Wir beleuchten die Obersahne, die 5 meistverkauften Singleplatten der Woche in dieser Woche in der Top 75. Und wie ist die Reihenfolge? Das klären wir jetzt. Von 4 nach unten auf die 5 Slate mit dem Titel My Oh My. Aber jetzt 54 Plätze gut gemacht und somit der Top-Aufsteiger der Woche. Hier sind Frankie Goes to Hollywood von 58 auf die 4, eine Rakete mit dem Titel Relax.

0: Relax von Frankie Goes to Hollywood drängt ganz schön nach oben. Mal schauen, wie das weitergeht in den nächsten Wochen. Von 58 auf die 4. So, heute mache ich es ganz spannend. Bevor ich zur Top 3 komme, hier noch einmal einen Blick auf die heutigen 9 Zugänge von heute. Das waren ja 9 Stück. Wer war heute alles eingestiegen in dieser Top 75? Auf der 60 Howard Carpendale mit Hello Again und die 58 neue Status Quo mit Margarita Time. Neu auf 56 Stefan Wackershausen und Alice mit Zu nah am Feuer und neu auf 55 John Lennon Nobody Told Me. Neuzugang 5, das war die 51, Queen mit Radio Gaga und Neuzugang 6 auf 47, Juliane Werding, Geh nicht in die Stadt. Neuzugang 7, Howard Jones, What is Love, das war die 40 und Neuzugang 8 auf der 36, Electric Boogeyman mit Breakdancing. Top-Einsteiger der Woche heute auf 32, Shannon und Let the Music Play. Und jetzt schauen wir uns die Top 3 an von heute. Von 2 abgefallen auf die 3 heute, Masquerade und Guardian Angel. Auf Position 2, aufgestiegen von der 3, die Flying Pickets, weiterhin auf dem Weg nach oben mit Only You. Das wird sehr spannend in der nächsten Woche. Und das bedeutet, heute hat sich nichts verändert auf Platz 1, aber ich glaube, Nino steht ganz schön unter Druck in den nächsten Tagen und Wochen. Wie ist der nochmal? Auf Position 1 unverändert heute in der 13. Woche dabei. Jenseits von Eden, Nino De Angelo. Das war's aus der Top 75. Am Mikro war der Marc. Bis zum nächsten Mal. Ciao.
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Ja, wenn es um gute Musik geht, dann bin ich genau euer Mann. Hier ist Matthias mit meiner Sendung Matzes Musicbox und ich sage Hallo zur 9. Ausgabe und begrüßen möchte ich natürlich wie immer vom Fuße des Schaumbergs aus den Höhen des Hochwalds. Nun, der Sommer ist fast vorbei, es war eine Affenhitze draußen und was kann man da besser tun, als sich im Wasser abzukühlen? Ich habe das auch getan, ich habe nämlich den DVD-Player angeschmissen, habe die Schwimmflügel angezogen und habe mir die ein oder andere Folge Baywatch angeschaut. Eine coole Serie mit cooler Musik.

Sonnenschein im Radio und Sommerwetter für die Ohren. Hier ist Matzes Music Box beim offenen Kanal Saarland. Wer dienstags abends im TV Pro7 einschaltet, kommt automatisch an einer bestimmten Sendung mit Sebastian Puffpaff nicht vorbei. Dieser hat sich vor einiger Zeit für seine Späße einen Musiker ausgeguckt, der schon vor Jahrzehnten für Kulthits gesorgt hat. Genannt hat er ihn den alten Fummeloppa. Beim jungen Publikum kam es super an und warum das so war, das hört ihr jetzt.

So, das war genug Dating fürs Erste. Jetzt ist der Sport an der Reihe. Ich mache ja ganz gern Karate. Karl Dagnes probiert es lieber mit Kung Fu. Und danach werden wir zusammen gemütlich entspannen im Whirlpool mit den Jungs vom Traumschiff. Oh.

0: Computerlogbuch Nummer 1 von unserem Traumschiff. Sternzeit stimmt haargenau, Captain Kirk. Heute ist Badetag.
1: Also, Captain, mit unserem neuen Whirlpool stimmt irgendwas nicht.
2: Wieso?
1: Der macht ja überhaupt keine Blubberblasen.
0: Die neuen Modelle machen das nicht mehr. Blubberblasen sind schädlich, die gehen auf die Bandscheiben.
3: Müssen wir halt Blubberblasen selber machen.
1: Bitte nicht. Außerdem habe ich mir Wellness immer ganz anders vorgestellt. Da ist ja nicht einmal ein Sprungturm dabei.
3: Oder eine Wasserrutsche.
0: Mr. Spuckschrotti, ihr seid mit nichts zufrieden. Das ist genauso wie mit den Schwimmflügeln, die ich für euch gekauft habe. Die liegen jetzt irgendwo auf der Brücke rum. Unaufgeblasen.
1: Weil man im Whirlpool einen Schwimmflügel braucht.
0: Es sind schon Leute in der Badewanne ertrunken, sogar Politiker.
3: Mit Schwimmflügeln?
0: Wer schafft Schrotti?
3: Ich habe eine Idee. Wer am längsten unter Wasser bleiben kann...
4: Gott sei Dank ist er weg.
1: Ja, also ich finde, der Schrotti hat eine unmögliche Figur.
4: Ja, das kommt von seiner Beckenschiffstellung.
1: Ja, ich vermute sogar, der hat einen Spreit-Senkfuß.
3: Unglaublich, diese Unterwasserwelt.
4: Wieso, was hast du denn gesehen?
3: So einen Hammerhai und eine ganz kleine putzige Seegurke.
1: Ja, die gehört zu mir.

Hier ist der offene Kanal Saarland. Ich bin Matthias und das ist meine Sendung Matzes Musicbox. Gerade fällt mir ein, dass wir heute noch nicht bei Familie Tenner und ihrem außerirdischen Alf vorbeigeschaut haben. Dort ist heute nämlich alles in heller Aufregung, denn Alf hat erzählt, dass er alle 75 Jahre eine total psychologische und physiologische Wandlung durchmachen wird. Dieser Zustand halte bis Sonnenaufgang an und um das Schlimmste abzuwenden, wird sofort ein Käfig gebaut, sozusagen ein Käfig für den Narren, so der Episodentitel, in dem Alf die Nacht verbringen soll. Doch mit Philist und Tücke kommt er dann doch noch frei und beschert den Tenners eine turbulente Nacht, die sie wohl nie vergessen werden. Im Original hieß die Episode Wild Thing und der kam von den Frogs. Hier ist er, der Alf-Hit.

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Ich bin Matthias, ihr hört den offenen Kanal Saarland und das ist meine Sendung Matzes Musicbox. Wer schon öfter zugehört hat, weiß, dass man bei mir musikalisch eigentlich alles finden kann. Und so habe ich letzte Sendung eine neue Rubrik gestartet, die da heißt Ein Herz für Schlager. Der heutige Ehrentitel sozusagen ist angeblich 1976 in einer halben Stunde in einem Tonstudio in München aufgezeichnet worden. Damals hätte wohl niemand daran gedacht, dass daraus heute ein Kulttitel geworden ist, mit dem Generationen aufgewachsen sind. Hier kommt sie angeflogen, die Biene Maya.

0: Wenn man heutzutage ein Problem hat, dann wird meist Google befragt und man bekommt ganz schnell den ein oder anderen hilfreichen Tipp. Früher war das allerdings etwas anders, da musste man bei einer Hotline anrufen und genau aus dieser Zeit stammt auch unsere Comedy, unser Comedy-Klassiker sozusagen. Da hat nämlich jemand ein Problem mit seinem Videorekorder und hat kurzerhand einfach beim Mediamarkt angerufen und sich dort weiterhelfen lassen. Wie das ausgegangen ist, das hört ihr jetzt.
1: Mediamarkt Leipzig, guten Tag.
2: Ja, ich wär noch mal blöde mit dem Scheißding. Ich hab mir hier vor dem Donnerstag, das geht nicht. Wie funktioniert denn die Scheiße hier?
1: Was haben Sie denn gekauft?
2: Ja, so. Guck mal hier mit die Kassetten. Ja, ich seh aber nicht.
1: Ein Videorekorder?
2: Nicht klar! Scheiße hier! Ich
1: bin... Dann kommen Sie doch mal her.
2: Ich komme wohl noch einmal dorthin, oder was? Mit der Scheiße hier! Wie geht denn das?
1: Was haben Sie denn für einen Videorekorder?
2: Sonny! So, wo ist hier vorne und hinten? 200 Puls hab ich! Bald! Dö! Scheiße! Mit der Scheiße hier! Wie geht denn das?
1: Also am besten, Sie kommen nochmal her.
2: Ich komme nicht her!
1: Das Gerät mitzubringen, dann zeigen wir Ihnen das mal an einem anderen Gerät.
2: Wie?
1: Und dann kriegt man das doch auf jeden Fall hin.
2: Ich sehe nicht! Einen schwarzen Bildschirm hab ich! Einen schwarzen Bildschirm! Ein ganzes Wochenende! Scheiße!
1: Ja, am besten mal herkommen.
2: Ja, nur wie hat denn du noch? Ich war doch schon mal dort und hab das Ding gekauft. Jetzt bin ich heimgefahren mit der Scheiße. Wie geht denn das?
1: Können wir also von der Ferne, also am Telefon ist es sowas sehr schlecht.
2: Wo kann man denn hier überhaupt, dass man mal was sieht?
1: Ja, also wie gesagt, von der Ferne an das Netz haben sie eine angeschlossene und Antenne ist auch dran.
2: Kabel, alles dran. Ich hab sogar eine Kassette.
1: Also am besten mal herkommen mit dem Kassenzettel und da gucken wir uns das
2: ich
1: mal an.
2: Ich schmeiß die Scheiße aus dem Fenster raus!
1: Wie gesagt, schauen wir mal rein, gucken wir uns das hier an und da werden wir sehen, was wir machen.
2: Ich hau ihn weg!
1: Naja, das
2: die
1: müssen
2: Scheiße.
1: Wir nicht unbedingt machen. Wirklich? Da hat ja sicher Geld gekostet.
2: Ja! 699 Mark! Scheiße! Hier steht on, off! Soll ich da drauf drücken oder was?
1: Na, drücken Sie doch mal drauf. Wenn es ordentlich angeschlossen ist, drücken Sie doch mal auf den Netzschalter.
2: Jetzt geht er.
1: Na, sehen Sie.
2: Das gibt's doch gar nicht.
1: Na, aber wenn Sie da noch irgendwie mit irgendwas nicht zurechtkommen, können wir Ihnen das hier auch mal hier zeigen.
2: Da geht!
1: Alles klar,
2: das
1: sehr
2: gibt's
1: schön.
2: Doch gar nicht, der geht! Ich hab hier auf den Knopf gedrückt und der geht!
1: Na wunderbar.
2: So eine Scheiße, der geht! Ich rege mich öff im Wochenende und der geht! Oh!
1: Na wunderbar.
2: Wunderbar!
1: Prima!
2: Prima!
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Wenn ich so auf die Uhr schaue, dann ist die Stunde, in der wir zusammen Musik hören, fast schon wieder vorbei. Aber freuen könnt ihr euch mit mir zusammen auf die 10. Ausgabe, denn für die habe ich mir was ganz Besonderes überlegt. Allzu viel verraten möchte ich an dieser Stelle noch nicht. Zum Abschied habe ich jetzt noch was von Johnny Logan ausgesucht. Heaven's Closed. Vom Text her etwas melancholisch, aber trotzdem eine schöne Abtempo-Nummer zum Tanzen. Es hat wie immer viel Spaß gemacht und es war schön mit euch. Bis zum nächsten Mal. Ciao, tschüss.

0: 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Es ist egal, eine vor 2 Jahren. Hast du viele Chancen, oder? Ja, sicher. Und das ist. Ich habe eine kulinarische Sendung auch, ne, wenn du willst, du sehen, in YouTube. Es ist Ich kochen, du essen. Warst in YouTube und hast du diese Rezepte. Es sind mehr wie 100 Rezepte. Aus Mediterraneo, Mediterranee, lelelelelele. Und jetzt, meine liebe Freunde, ein guter Freund von mir, in der 80 Jahre habe wirklich schon so viele Abend zusammen gemacht in ganz Deutschland. Vorletztes Mal war 84 in Dortmund, in der Nordwestalle, war die Notte Italiana und er war auch dabei, war Pupo. Ja. E welche kennen Sie die Lieder von Pupo? Ja?
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O jetzt, meine liebe Freunde, noch schön Lied, sind die ricchi e poveri, ja, das ist Michaela Fossane Jungemann. Ja, wie heißt das, eine junge Mann? So, schreibe mir bitte. Raphael, ja, Raphael. Und dann aus Frankreich, ja, aus Forbach, das ist Marianna Furmax. Ja, aus Forbach, ja, natürlich. Ja, und du, wenn du willst, auch du dabei sein, ja, schreibe mir in unserer Frequenz. In Facebook sind besser, vielleicht steht die Seite von offener Kanal SAR oder bei mir, Salvino Pallagreco, und da hast du Prebrin, Probron, Probron, i ricchi e poveri. Ragazzi, sarà perché ti amo? Ja. Was denkst du, sì o no? Schon wieder mein Liebe, Live-Konzert mit ricchi e poveri. Sarà perché ti amo? Io.

Applausi, applausi, applausi per i ricchi e i poveri. Ja, mein lieber Freund. Du hast schon gekauft die Mode für diese Winter? Ja, Männer oder Frau, es ist egal. Ja, kommst du hier in Saint-Jean-de-Markt bei Fausto, da Milano. Oder bei Maurizio in St. Louis, Mr. Palagreco. Ja, das ist die originale italienische Mode. Ja, ich habe von mir viel gesagt, welche sind die Lieder von Ricchi e Poveri, die letzte, wo haben Festival von Sanremo gesungen? Sicher, ma non tutta la vita, ma nicht vor die ganze Leben in die Stichwarte. Das ist die neue Lied. Ja, das ist die eine Gruppe, Tanzgruppe von Saarbrücken. Es sind Fans von Ricchi e Poveri. Ja, habe ich auch diesen Titel extra von euch, Ricchi e Poveri, ma non tutta la vita, und auch von Giuseppe e Sabine, diesen schönen Titel, und natürlich auch von Familie Lo Grosso per Familie da Malta. Wo in Spiesen. Ja, und jetzt, ragazzi, la nuova canzone dei Ricchi e Poveri. Sì. E l'ultima, il Festival di Sanremo. Sì, Festival von Sanremo. Das ist jede Jahre in Italien. Und das ist die beste Sänger aus Italien in diese Palcoscenico. Jetzt.

0: Bene, bene, bene, ragazzi, già mezz'ora è volato via. Ja, meine lieben Freunde, die halbe Stunde sind schon weg. Was uns soll noch weitermachen? Ich, zum Beispiel, ich will Zucchero machen. Ne? Das ist ein Titel, Senza una donna. Oder Occhi. Und dann auch ein kleines Stück live von Hinan Lima. Das ist in einem Konzert, wo Cia Italia war mit seiner Kamera. Cioè uns war dabei auch, habe ich ein Interview mit Zucchero gemacht und will uns gehört, ja. Ich sehe, warum ich habe Video, ne? Passt die Video in Radio, ja, das ist ganz, ganz normal, oder? Ja, meine lieben Freunde, und das, was ich will noch sagen, wenn du brauchst eine Jacke oder eine Komplette, ein Vestito oder ein Hemd oder... Italienische natürlich, aber ja, gleich wie Cia Italia, solo Musica Italiana, das ist Mister Parla Greco, nur italienische Mode. Bei Fausto in Saarbrücken oder in Saar Louis bei Maurizio. Ja, wer kennt nicht die Mode Italiana in Saar Louis oder in Saarbrücken? Ja, und jetzt, was habe ich gesagt? Was? Ja, richtig. Zucchero, habe ich Zucchero gesagt. Und Zucchero kommt. Direkt, subito, veloce.
1: Musikmäßig hatten wir ja heute so...
0: Ja, mit ein bisschen Applaus dabei, wie immer. Warum sind kein CD oder kein Platte? Das ist von Video, wo Cia Italia war dabei. Ja, und dann, ich mache jetzt die Video drin, ich mache die Werbung weg. Warum in dieser Zeit haben wir uns auch Werbung gemacht? Und diese Sendung habe auch ZDF gemacht hier in Deutschland. Und unser Vater dabei habe ich ein Interview mit Zucchero gemacht. Ja, warte, das sind 50 Jahre Karriere. Ne? Ich habe jetzt in der Kurz gemacht, 50 Jahre Radio und Fernseher. Moderation war wirklich bello, bellissimo. Und jetzt, mein lieber Freund. Das ist von meinen Archiven. Original live mit Zucchero.

0: siamo una donna, Zucchero.
1: Grazie mille.
0: Zucchero, life, eh? Life, sin life. So, senza una donna, ohne eine Frau, ja, ich lebe nicht, und du? Du auch, ja, das ist normal. So, ragazzi, wenn du willst meine kulinarische Sendung Cucina Italiana, kommst du in YouTube, ich koche zu essen. Oder wenn du willst ein bisschen sehen von meiner Fernsehsendung Piazza Europa, auch in YouTube, Passendung steht dabei, das ist Parla Greco, Piazza Europa. Ja. Oder jede Dienstagabend 19 Uhr, gleich Uhrzeit wie heute Abend, 19 Uhr, in der Frequenz von offener Kanal, Strich, südwestpfalz.de. Und dann Livestream, 19 Uhr, jede Dienstag. So, ragazzi, das ist schön. Und jetzt, mein Freund, Francesco Napoli. Das ist die Lieder, wo die anfangen von Francesco Napoli. Aber zusammenfassend, er war eine kleine Idee von mir in dieser Zeit, in den 80er Jahren, wo Francesco Napoli, ich habe gesagt, machst du einen Mixer von Volare, ciao Bambina. Und Francesco hat gesagt, ja, ich muss überlegen. Dann, nach ein paar Monate aber wirklich. Und noch, das ist schön. Alle, in dieser Zeit war kein CD, war die Platte, so groß, ne? Oder kleine 45 oder LP. Und ich habe Francesco so 20 LP gegeben, wo alles italienische Musik in dieser Zeit war. Von Volare, Bambina, so viel. Und Francesco hat diese Lieder gemacht, ne? Er war wirklich schön, ne? War wirklich fantastico, diese Balla. Auch die Idee war wirklich gut. War für das erste Mal ein Mixer für alle schönen italienischen Lieder. Heute sind es schwer zusammenzumachen. Das ist kein Artist mehr wie Toto Cutugno Albano, Eros Ramazzotti. Das ist so. Ja, mein lieber Francesco Napoli, Francesco Napoli, e a Gerta unsere Sendung, ne? Jede Mittwoch abend sind immer dabei. Francesco, adesso per te questa canzone che ti ha portato al successo. So, signori e signori, Francesco Napoli, Accia Italia con la sua bella canzone. 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

Francesco Napoli, Accio Italia. Ciao France, c'è un'altra bella canzone di Francesco Napoli. Francesco Napoli aveva file lì che scrivono. Da si di anzi le vosane text in ristici in italiano che scrivono, nisch vi di andre. Ja, ich will kein Name sagen, wie Zarella zum Beispiel. Ja, der mag ein Rhythmus, alle Schöne, ja, sicher, aber sein Text von seinen Liedern, nicht von den anderen, von seinen Liedern sind nicht bene, bene in Italiano, wie Francesco Napoli. Sein Text sind perfekt. Und sie sind Ende von unserer Sendung, von heute Abend, und sie sind umgehrt nächste Dienstag wieder, vergessen nicht, jede Dienstag sind Fernsehsendung in Italien, ne? In der Frequenz von offener Kanal Südwestpfalz. Punkt D und dann Livestream. Und siehst du unsere Sendung und dann, ja, du gehört meine Stimme, mal in offener Kanal Südwestpfalz kannst du mir sehen, oh, jawohl. Und dann vergesse nicht, deine Dedica, wenn du willst, ein Lied von deinem Mann, von deiner Frau, von deinem Sohn, von deiner Tochter, schreibe uns. Ja, ja, in Ciao Italia. Ja, für heute Abend sind wirklich alles. Ich will noch ein schönes Titel von Francesco Napoli. Stai con me. Das ist bellissimo. Ja, das ist die Anfang, sind die Lieder, wo ich habe kennengelernt an Francesco Napoli, war zusammen hier in der Saarlandal mit Manfred Sechsauer. Ja, ich will auch einen Kuss auf unser Manfred Sechsauer. Und so war sehr gute Freunde, haben uns so viele Jahre, viele Sendungen zusammen gemacht. Ja, und jetzt, meine liebe Freunde, näh und fern, ciao, bis zum nächsten Mal. Nächste Mal sind immer, ja, meine Sendungen sind immer wie eine Repetition, immer so. Ein Begrüßung, saluti a Giuseppe e a Sabine e a Pina che si trova in Sicilia e ragazzi, Francesco Napoli vi saluta, ciao ciao, bis nächste Woche, ciao ragazzi, ciao.

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Area 51, die Radioshow im offenen Kanal Saarland bei Laut FM. Hallo, herzlich willkommen, schön, dass ihr wieder mit dabei seid zu einer Folge Area 51 Musikspezial. Wir machen uns heute auf die Socken. Wir gehen laufen oder spazieren, ganz wie ihr es könnt und wollt. Run und Walk. Diese Wörter müssen in den Musiktiteln dabei sein. Und das kann natürlich ein bisschen Joggen sein oder einfach ein bisschen gemütliches Walken oder ein Sonntagsspaziergang. Auf jeden Fall für jedes Lauftempo ist heute was dabei. Und Bryan Adams mit uns

EDX und Runnin. Und hier ist Area 51 heute mit dem Laufspezial Run, Run, Run oder Walk. Wir spielen heute Musiktitel, in denen es in irgendeiner Art und Weise ums Laufen geht. Und dazu gibt's ein paar Laufsportweisheiten, denn es klingt eigentlich ganz einfach. Du setzt einen Fuß vor den anderen und verbrennst beim Laufen Kalorien. Laufen ist ein Ganzkörpertraining, das Kraft, Koordination und vor allem Entschlossenheit fordern. Trainieren mag zwar sehr anstrengend erscheinen, aber es lohnt sich. Laufen ist tatsächlich einer der besten Aufmunterer, den es gibt. Alles steht und fällt mit deiner Motivation. Und in solchen Momenten oder wenn das Wetter deine Stimmung trübt, hilft manchmal ein inspirierender oder witziger Spruch, um wieder neue Motivation zu tanken. Und einen hätte ich jetzt zum Beispiel. So mancher Frust bringt man auf der Strecke zur Strecke. Und wenn man keinen Spruch unterwegs zur Verfügung hat, Ohrstöpsel rein, schöne motivierende Lauf-Motivationsmusik aufs Ohr, wie jetzt zum Beispiel Fats Domino und

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1: Und Sascha ist auch mit uns on the run, Area 51, mit dem Musikspezial zum Thema Laufen. Hardwell featuring Jack Reese, Run Wild gibt's gleich. Und das hier ist The Sweet Fox on the Run.

Amy MacDonald und Run. Hier ist Area 51 im offenen Kanal Saarland bei Laut FM. Unser musikalisches Thema heute: Run, Run, Run. Musiktitel mit dem Begriff Run oder Walk. Also alles, was irgendwie mit Gehen, mit Laufen, mit Rennen zu tun hat, das spielen wir heute. Zum Beispiel auch gleich One Republic und Love Runs Out. Und zuvor ein absoluter Klassiker aus den 80ern, die Dire Straits. Wer kennt's nicht? Walk of Life.

Laufsport, Weisheiten und Motivationssprüche. Ja, und wenn du einen Kurzurlaub willst, dann geh laufen. Oder auch, finde ich persönlich sehr, sehr schön, das schönste Geschenk, morgens aufwachen, gesund sein und laufen können. 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Von daher das schönste Geschenk, morgens aufwachen, gesund sein und laufen können. Das passt doch wunderbar zum Schutzengellauf. Und mit toller Motivationsmusik zum Laufen geht's jetzt gleich weiter. Klassiker aus den 60ern, die Spencer Davis Group, Keep on Running. Und ein bisschen was Moderneres, Flotteres von Kate Ryan und Runaway.

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1: Area 51 mit Musik zum Thema Laufen, Rennen, Bewegen. Billy Ray Martin ist dabei. Running Around Town. Und das hier ist bereits im Hintergrund. Lil Nas X und

Ja, zum Laufen, egal ob Joggen, ob Rennen, ob Marathon oder einfach nur ein bisschen schneller bewegen im Wald, gehört meiner Meinung nach immer eine gute Musik aufs Ohr. Und ich glaube, die spielen wir heute definitiv. Also ich glaube, hier ist definitiv für jeden etwas dabei. Und apropos dabei, schön, dass ihr mit dabei seid hier bei Area 51 mit Musik zum Thema Laufen. Und Laufen macht auch definitiv den Kopf frei. Denn es gibt ein Sprichwort, immer wenn wir laufen, stirbt irgendwo ein Problem. Und wenn es so einfach wäre, Probleme zu lösen, dann würde wirklich jeder laufen gehen. Wie jetzt zum Beispiel die Foo Fighters. Und es ist definitiv eins meiner Lieblings-Rock-Songs. Hier ist Walk.

Joe Cocawadas und Runaway Train. Hier ist Area 51 im offenen Kanal Saarland bei Loud FM. Ich bin Oliver Köhler-Wolf. Schön, dass ihr mit dabei seid. Heute geht es um Musik, in denen ein Begriff von Laufen oder Gehen oder Rennen vorkommt. Wir beschränken uns hier, weil es unheimlich viel gibt, auf die Begriffe Run und Walk. Und ich habe jetzt noch mal ein tolles Zitat für euch. Wenn ihr ab und zu mal ein bisschen Motivation fürs Laufen braucht, auch dünne Läufer können dicke Freunde sein. Und ein zweites schönes Zitat in dieser Runde: Laufen ist keine Mode, sondern eine Herzenssache. In diesem Sinne, einen guten Run, einen guten Lauf. Und hier gibt's die nächste Motivationsmusik. Wir haben noch ein bisschen was. Crops und Walk und danach Ollie Gabriel, so heißt er. Und Running Man.

Ich muss ja ehrlich gestehen, zugeben, ich bin ganz, ganz großer Fan und ich liebe den Film Forrest Gump. Und da gibt es ja auch diese Szenen, beziehungsweise im Film, der Abschnitt, in dem Forrest sich seine Schuhe anzieht und einfach läuft und läuft und läuft und keine Ahnung, wie oft die USA durchquert. Und da gibt es ganz, ganz tolle Bilder aus dem weiten Nichts in Amerika. Und Jackson Browne ist die passende Musik dazu. Running on Empty. Hier ist Area 51 mit dem Musikspezial zum Thema Rennen

Tja, und auch die Sporthymne schlechthin hat ein Walk im Namen und darf an der Stelle natürlich in unserer Playlist nicht fehlen. Cherry on the Peacemakers und You'll Never Walk

Die Bengals gehen wie ein Ägypter. Walk like an Egyptian. Hier ist Area 51 im offenen Kanal Saarland bei Loud FM. Schön, dass ihr zu unserem heutigen Thema Walk und Run zugeschaltet habt. Heute gibt's Musiktitel eben mit den Begriffen Rennen, Laufen, Gehen und wir sind mittendrin und wir machen einfach weiter mit einer wunderbaren Motivationsmusik fürs Laufen. Major Lazer und

der größte Läufer ist bei Sonnenschein. Schnappt euch den Hund, schnappt euch die Kinder, schnappt euch den Partner und tanzt durch den Wald mit Katharina and the Waves und Walk

Und wenn ihr zum Beispiel in einer Großstadt wohnt und ihr habt keinen Wald direkt vor der Tür, dann ab in den Park. Die Nick Strucker Band spielt dort und dann könnt ihr es machen. A Walk in a Park.

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1: Area 51 ist hier mit Musiktitel zum Thema Laufen. Wer langsam läuft, hat mehr von der Strecke. Und zum Laufen nehmen wir jetzt Run Republic mit und Run.

Ja, und das ist Läufermusik für mich, wenn ich denn mal laufen würde. Lenny Kravitz, Where Are We Running? Ich sitze dann doch lieber auf dem Fahrrad oder auf dem Crosstrainer und versuche dann so ein bisschen den Reha-Sport mitzumachen. Hier ist Area 51 mit dem Musikspezial zum Thema Laufen. Heute gibt es nur Musiktitel, in denen das Wort Rennen, Laufen oder Gehen vorkommt. Und eine ganz, ganz große Motivation zum Laufen mit großen Gefühlen, Emotionen und einer Laufhymne. Woodkid und Run, Boy, Run. Run, Boy, Run.

Und eine läuferische Zugabe gibt's noch und damit verabschiede ich mich dann von euch. Ich hoffe, es hat euch sehr, sehr viel Spaß gemacht und ihr habt den ein oder anderen musikalischen Motivationssong für die nächste Laufeinheit mitnehmen können. Ich bin Oliver Köhler-Wolf. Danke, dass ihr eingeschaltet habt bei Area 51 hier im offenen Kanal Saarland bei Laut FM. Und ich wünsche euch noch ganz, ganz viel Spaß beim Laufen oder beim sonstigen Sporttreiben. Oder einfach nur hier bei uns im Programm. Der Abschluss macht jetzt Airburn und Running Wild. Bis dahin, bis zum nächsten Mal. Tschüss, ciao und auf Wiederhören.

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1: Der sagt Hallo, Moin Moin, und heute geht's um Vinyl. Ja, der Oldie Club mit der Sparte Vinyl-Schallplatten, und sie erleben ja schon seit Jahren ein beeindruckendes Comeback. Und Schallplatten sind ja weit mehr als nur ein nostalgischer Tonträger, und für viele Musikliebhaber bieten sie ein, ja, wie soll man das sagen, wärmeres Hörerlebnis. Und wir werden es heute erleben, weil ich habe also heute nur Schallplatten, die ich euch spiele. Habe sie zwar vorher aufgenommen, weil ich halt eben vom Platz her keine zwei Plattenspieler hinstellen kann und das zeitlich dann nicht immer so geht, wie man sich das vorstellt. Allerdings, die sind nicht digitalisiert, sind also so aufgenommen. Ihr werdet es an den Knistern, Knacksen und Rauschen entsprechend hören. Und ich habe also gesagt, wir suchen mal vier Schallplatten, also Langspielplatten, LPs aus. Das sind unter anderem 20 Golden Hits of Rock and Pop aus dem Jahr 1974. Das sind Helgas Lieder, Helga Guitton von RTL Radio von 1979, The Beat Goes On von 1981 und Top 10 Sensations von 1977. Und jetzt kommen wir natürlich zur entsprechenden Musik, und den Beginn machen heute Bay City Rollers mit I Only Wanna Be With You.

Mango Jerry ist ja bekannt, ja, Ende Summertime, das war ihr großer Hit, der heute noch immer gerne gehört wird und ja, auch sie haben Schallplatten gemacht. Ich kann mich da also sehr gut dran erinnern, zu meiner Diskothekenzeit war ich also nur mit Schallplatte unterwegs. Ganz später erst kam dann die CD und Mango Jerry, der Titel, den wir also haben, das ist Lady Rose und stammt aus dem Album Electron Kelly Tested und hier ist Mango Jerry.

Marion Merz, Bernd Klüber waren das. Schau mal herein. Und das ist ja keine Originalmelodie. Die Melodie stammt von dem weltweiten Hit Stumbling in der britischen oder des britischen Sängers Chris Norman und der US-amerikanischen Sängerin Susie Quattro von dem Jahr 1978. Und von Bernd Klüver und Marion Merz stammte der Titel aus dem Jahr 1979. Jetzt kommen wir zu ihm, und auch das ist von Helgas Lieder, und zwar Angelo Branduardi. Wann haben wir den das letzte Mal gehört? Ne? Veröffentlicht wurde dieser Titel 1977, La Pulce d'Acqua.

The Smoke, 1967 war das, ne? Das ist schon ein ganz alter Schinken, hat schon viele Jahre auf dem Buckel, Jahrzehnte kann man ja eigentlich schon sagen, aber ja, man kann es immer noch entsprechend hören und abspielen, ne? Auf dem Plattenspieler. Und diesen Titel, den wir jetzt hören, der stammt aus dem Jahr 1977 von dem Album The Lady is Champ und das ist Patricia Pay und ihr Titel Who's That Lady With Me?

Eins kann man auf jeden Fall sagen, diese Aufnahmen sind alle Originale. Ja, ist nicht zu verfälschen, weil die sind von den entsprechenden Tonbändern. Und die Herstellung einer Schallplatte ist ja ein aufwendiger, mehrstufiger Prozess, der präzise Handwerkskunst mit industrieller Massenfertigung verbindet. Und er lässt sich im Wesentlichen drei Hauptschnitte unterteilen: das Schneiden des Masters, die Galvanik und das Pressen des Vinyls. Und den nächsten Vinyl-Titel haben wir aufliegen und der kommt von The Animals.

The Animals 1965 und aus dem Album Animal Tracks. Und jetzt kommen wir zu was Deutschem, was allerdings ein Franzose singt. Und es ist ein bekanntes deutschsprachiges Chanson, ein bisschen Glück und Zärtlichkeit. Und der Song stammt aus dem Jahr 1970 und ist von Gilbert Bécaud.

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Ja, das waren sie, die schmalen Gesichter, die Small Faces mit Schalalali. Und 1966 wurde das Ganze veröffentlicht. 2 Jahre zuvor hatte sie ihren Vinylpressung, und zwar Millie mit My Boy Lollipop.

Maggie May hat diesen Titel auf Deutsch gesungen und jetzt kommen wir zu was, ja, etwas Außergewöhnlichem, und zwar 1976 veröffentlicht ist ein Disco and Funk Song des jamaikanischen Musikers Jesse Green. Und diese Single erschien damals über das Musiklabel Amy, und hier ist er mit seinem Titel Flip.

Also eins habe ich festgestellt, also auf vielen LPs oder auch Singles, die also so unterwegs sind, kann man also noch wirkliche Raritäten ergattern. Also ich bin immer wieder auf der Suche und hin und wieder erwischt man dann Entsprechendes. Allerdings der nächste Titel, der ist also nicht so interessant, allerdings er ist hörenswert. Es ist ein bekanntes französisches Chanson des Sängers und Komponisten Julien Clerc aus dem Jahr 1975. Allerdings erschien ursprünglich dieses Lied auf seinem erfolgreichen Studio Nummer 7 und wurde im Folgejahr zu einem der größten internationalen Chart-Erfolge. Hier ist er mit dieser Melodie oder auf Französisch Julien Clerc des Melodie.

Kommen wir zu dem nächsten Titel. Rock'n'Roll, I give you the best years of my life. Rock'n'Roll, ich habe dir die besten Jahre meines Lebens gegeben. Und das behauptet Kevin Johnson. Hier ist sein Titel.

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1975 auf seinem erfolgreichen Album Meine Lieder Udo Jürgens und dabei Könnt sie meine Tochter sein. Ja, wie es immer so ist, eine Stunde geht relativ schnell zu Ende. Natürlich haben wir noch einen Titel, den ich euch auch nicht vorenthalten will. Also an dieser Stelle habt eine gute Zeit und ich sage schon mal Tschüss und wir haben hier die Tremolos, ein Titel aus dem Jahr 1967 und das Album hieß Here Come the Tremolos und ja, der Titel, den ihr hört, Here Comes My Baby und hier sind sie, die Tremolos und Tschüss.

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1: Der sagt Hallo, Moin, Moin und herzlich willkommen. Ja, Oldie Musikbox hieß es vorher, jetzt ist es der Oldie Club und in diesem Oldie Club werden wir mehrere Sparten haben, wie zum Beispiel nächste Woche die Sparte Vinyl, da hört ihr alles von der Schallplatte. Allerdings, was ja natürlich im Vordergrund steht, das ist die entsprechende Musik und die kommt jetzt von den Beach Boys und das ist Wouldn't Be Nice, hier sind die Beach Boys.

Wer von euch kann sich noch an Neil Christian erinnern? Er hatte 1966 eine Solo-Hit-Single als ja, That's Nice, Platz 14 in den britischen Single-Charts. Das Ganze blieb allerdings doch ein One-Hit-Wonder. Und es gab dann noch einige Folge-Singles, unter anderem auch diese, auch 1966 rausgekommen, Two at a Time, hier ist

1870 am 3. November. Verheiratet war sie unter anderem mit John Frieda von 77 bis 91 und mit Maurice Gibb von 69 bis 73. Und hier ist ihr Titel Take Your Mama for a Ride.

The Move, ja, und The Move, das waren die Gründungsmitglieder Carl Wayne, Roy Wood, Ace Kifford, Trevor Button und Beth Beaven. Und 1970 kam dann noch Jeff Lynne mit dazu und den kennen wir ja von ELO. Und ja, kurze Zeit halt nur, 1965 bis 1972 und da haben sie sich dann entsprechend aufgelöst. So, jetzt kommen wir zu der nächsten Band und das ist Thunderclap Newman. Auch sie waren eine britische Rockband, allerdings auch kurzlebig und die wurde um den Jahreswechsel 68-69 gegründet und zwar von The Who-Gitarristen Pete Townshend. Und hier sind sie mit ihrem Superhit Something in the Air aus dem Jahr 1969.

1968, Bobby Gentry, Mississippi Delta, und mit dem Hit Ode to Billy Joe wurde sie 1967 entsprechend bekannt. Jetzt kommen wir zu ihm. Er ist eigentlich auch bekannt, und man kann sagen, er war in den Diskotheken und in den Tanzcafés immer wieder gerne gehört. Man konnte sehr gut auf seine Musik tanzen. John Kincaid, er ist britischer Popsänger, der in den 70er Jahren ja unwahrscheinlich entsprechend bekannt war und Erfolg hatte. Und hier ist er mit seinem Titel Do You Remember Maryland?

Ihr habt es ja gemerkt, wir haben heute also ausschließlich Musik aus den 60er und 70er Jahren, weil die 60er Jahre hatte ich eigentlich immer in der Sendung Oldie Musikbox vernachlässigt. Da habe ich gedacht, ja, machen wir aber heute so eine Runde mit den 60er und 70er Jahren Hits zum einen und natürlich so ein paar ausgefallene Sachen. Und da wir jetzt gerade eben beim Tanzen waren, bleiben wir noch etwas dabei, und zwar mit den Gendrys hier mit Keep On Dancing.

Ja, unverkennbar. Jetzt habe ich also den frankierten Regler nach oben geschoben und schon geht's los. Man hört mich nicht. Also ja, jetzt sind wir aber wieder da und ja, die Drucks, das hört man ja von der Stimme her. Also 1964 haben sie sich gegründet, waren aktiv bis 2012 und Andover in Hampshire, dort haben sie sich also entsprechend gegründet und ihr ja bekanntester und wichtigster Song war eigentlich War Thing aus dem Jahr 1966. So, jetzt kommen wir zu einer anderen Band, die kommt allerdings aus Schweden, ebenfalls in den 60er Jahren und sie nennen sich The Hep Stars und man muss also schon staunen, Benny Andersson war mit dabei. Und ihr Genre Rockmusik. Und hier sind sie mit ihrem Titel Sunny Girl aus dem Jahr 66 auch.

Na, erkannt, klar, The Who, Roger Daltrey, Keith Moon, Pete Townshend und John Entwistle. Und sie war ja eine der bedeutendsten britischen Rockbands der 60er, 70er Jahre. Und anfangs galt die Band als Radau-Kombo, die ja als Teil der Mod-Bewegung am harten Ende der British Invasion oder der britischen Invasion zu finden war. So, jetzt wird's ein bisschen ruhiger und zwar mit Jimmy James. Er war jamaikanischer Soul-Singer und bekannt für die Lieder wie Come to Me Softly, Now is the Time und einigen mehr. Er lebte in Großbritannien und trat ab Mitte der 60er Jahre als Leadsänger von Jimmy James and the Vagabonds auf. Und hier sind sie mit Elgood, Where the Music Takes Me.

Eins haben die Titel von damals, Anfang der 60er Jahre und bis Ende der 60er gemeinsam. Sie waren alle ziemlich kurz, also manchmal nur 2,10, 2,30, 2,50 und da war Ende Gelände. Und heute, die haben ja dann Längen von 4, 5 oder 6 oder 7 Minuten. Das gab es dann in den 70ern. Jetzt haben wir den Paul Revere und der ist ja geboren im Januar 1938, verstorben Oktober 2014. Zunächst einmal, muss man sagen, arbeitete er als Friseur und später betrieb er ein eigenes Drive-In-Restaurant in Boise, Idaho. Und 1971 kamen die Riders mit dabei. Und hier sind sie mit der Legende of Paul Revere, also The Legends of Paul Revere and the Riders.

Spooky 2 war das und ja, es ist eine Blues-Rock-Band aus Großbritannien und sie nannten sich allerdings am Anfang ihrer Gründung The Whips und das war 1977. Aufgelöst hat sich das Ganze 1964 und den Titel, den wir gerade gehört haben, der war aus dem Jahr 1969. Ja, wie es dann immer so ist, die Zeit schreitet fort und ja klar, wir haben noch natürlich zwei Titel. An dieser Stelle, ja, bleibt gesund, habt eine gute Zeit und tschüss, bye bye, sagt der Bernd. Und wir hören noch Dave Clark 5 mit Zipper Di Du Da und anschließend und zum guten Schluss The Searchers mit Needles and Pins und tschüss.

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3: Ja, und wir machen jetzt aus einer langen Nacht eine kleine unterhaltsame Radioshow. Im Studio ist Dieter Exter. Hallo zusammen.
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Ja, sag mal hallo zusammen, allen Girls und natürlich den Boys, die dürfen wir nicht vergessen. Hier ist die ARD-Hitnacht von SR3 Saarlandwelle. Und was steht denn so an bei mir heute Nacht? Zum Beispiel ein englischer Organist und Sänger, der hat heute Geburtstag. Das wird ein Thema werden. Dann geht es in meiner Musikstunde heute um einen Amerikaner Pop und Country.

Simon & Garfunkel und America in der ARD-Hitnacht. Und in den ersten beiden Stunden bringe ich jetzt wieder einige ihrer musikalischen Ideen ins Radio. Und dafür gibt's natürlich wie immer so eine kleine Vorgabe und mal gucken, was Sie daraus machen. Also bitte fragen Sie mich nicht, wie ich auf dieses Thema gekommen bin. Ich bin eigentlich gar nicht so ein Horrorfilm-Fan, also das bin ich definitiv nicht. Ich weiß nicht, wie ich da drauf gekommen bin. Vielleicht, weil ich einen Organspenderausweis gesehen habe. Egal. Also, die Sprachen der Lieder, die sind uns egal. Aber im Titel muss ein Körperteil bzw. ein Organ stecken. Das wäre die Bedingung. Dann überlegen Sie mal. Dann können Sie anrufen unter 0681 64 064 oder schicken Sie eine WhatsApp oder gehen Sie auf unsere Seite im Netz ard.de/hitnacht. Da gibt es dann unten das Studioformular. Also bis um 2 spiele ich einige Ihrer Vorschläge, wenn im Titel entweder ein Körperteil oder ein Organ drin steckt. Ja, also von Füßen über Hände bis übers Herz und vielleicht gibt's ja auch noch ein Lied über die Milz. Man weiß es nicht. Was Ihnen da so einfällt, bin gespannt. Die Sprachen spielen keine Rolle. 0681 64 064 und das hier ist noch Connie Francis.

sehen. Ganz schnell das hier, Vorsicht auf der A49, Kassel Richtung Marburg, zwischen Gudensberg und Fritzlar, ein brennender LKW, ein PKW auf dem rechten Fahrstreifen. Angepasst fahren bitte.

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1: Es ist 0.30 Uhr. Vorsicht, Autofahrer auf der A52 Mönchengladbach Richtung Düsseldorf. Zwischen Mönchengladbach-Neuwerk und Kreuz-Nersen. Eine ungesicherte Unfallstelle. Dann die A1 Euskirchen-Köln. Die ist zwischen Köln-Bocklemünd und dem Kreuz Köln-West. In beiden Richtungen wegen Tunnelarbeiten bis um 5 gesperrt. Da gibt's Umleitungen. Die A3 Frankfurt Richtung Köln. Zwischen Neuwied und Neustadt-Wied 8 Kilometer Stau. Wegen Markierungsarbeiten geht es da bis um 5 nur einen Fahrstreifen. Zeitverlust mehr als 30 Minuten. Die A7 Ulm Richtung Würzburg ist zwischen Bad Windsheim und Uffenheim-Langsteinach. Wegen Bauarbeiten bis um 2 gesperrt. Auch da eine Umleitung. Die A61 Koblenz Richtung Ludwigshafen ist zwischen Gundersheim und Worms-Mürstadt wegen eines Schwertransportes gesperrt. Und die A93 Hof Richtung Regensburg ist zwischen Weiden-Süd und Bernberg-Köblitz wegen Bergungsarbeiten gesperrt. Umleitungsempfehlung über die U44 und die U46. Sonst gute Fahrt.
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1: Körperteile oder Organe, die müssten drinstecken in ihrer musikalischen Idee. Dann können Sie sich bei uns bewerben. 0681 64 064 oder schicken Sie uns eine WhatsApp oder gehen Sie ins Netz auf die Seite ard.de/hitnacht. Haben auch schon viele Leute getan. Und die ersten Ideen gibt's gleich. Vorher noch neue Musik, die Band von Eden mit An uns. Und das hier sind die Carpenters mit Hurting each other.
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Das ist neu bei uns in der ARD-Hitnacht von Eden und der Titel An uns. So, Körperteile und Organe, das war heute die Bedingung. Und klar, beim Thema Organe, da gibt's einen Favorit. Der kommt wirklich in vielen, vielen Songs vor. Das werden wir Ihnen in unserer Aktion jetzt bis um zwei auch noch beweisen. Legen wir mal los mit dem Wunsch von Christa Renker aus Koblenz. Sie ist unsere erste Kandidatin, die wir gerade ausgelost haben. Hier sind Modern Talking. Und hier ist You're My Heart, You're My Soul.

Der ehemalige Sänger von Catch a Goo Goo, Limahl und die Neverending Story. Vorsicht, Autofahrer auf der A4 Köln Richtung Aachen. Zwischen Köln-Klettenberg und dem Kreuz Köln-West, da liegt ein Benzinkanister auf der Fahrbahn. Und unsere Mitmachaktion heute, bis um 2 nehme ich immer Vorschläge von Ihnen mit in die Sendung. Und unsere Vorgabe für diese Vorschläge heißt, im Titel muss entweder ein Körperteil oder ein Organ drinstecken. Wenn das bei Ihrem Vorschlag hinhaut, ja, dann bitteschön, Sie können noch mitmachen. 0681 64 064 oder schicken Sie uns eine WhatsApp in die Sendung oder gehen Sie auf die Seite ard.de/hitnacht. Hier ist der Hit für Günther Kribbel. Wir sind Survivor on Eye of the Tiger.

Neil Sedaka, Laughter in the Rain. Die ARD-Hitnacht und wir spielen Musik für Dennis Schwenk, für Frank und für Alexandra. Hier ist Helene und hier ist

Helene Fischer und Herz beben. Und wir haben was für die Autofahrer aus der Verkehrsredaktion. Die A661 Darmstadt Richtung Bad Homburg in Höhe Preungesheimer Dreieck. Da liegen Gegenstände, da bitte angepasst fahren. So, und ich mache das ungerne, sage ich mal, auf eine Position einen gewünschten Titel zu setzen, den ich dann aber leider nicht mehr ausspielen kann, weil es ist schon wieder 5:05. Die Zeit, die fliegt auch immer. Aber wir haben ja noch eine ganze Stunde. Also in der nächsten Stunde, ich rühre jetzt nochmal durch den großen Lostopf und dann schauen wir mal, wen wir da in der nächsten Stunde noch rausfischen mit Körperteilen und mit Organen. Das ist unser Wunschthema. Yeah. Und bis zu den Nachrichten gibt's noch Leonard Skinner, Sweet Home Alabama.

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1: Im Nordwesten Deutschlands, da gibt es heute Nacht dichtere Wolken und örtlich auch Schauer oder Gewitter. Im Süden und im Osten, da ist es klar und bleibt trocken. Die tiefsten Werte heute Nacht 17 bis 10 Grad. Und so bleibt es auch am Tag. Im Süden freundlich und trocken. In der Nordhälfte, da ziehen immer wieder dichtere Wolken durch. Die bringen auch vereinzelt Schauer oder kurze Gewitter. Die Höchstwerte im Nordwesten bei 25 und im Südosten bei bis zu 30 Grad. Und die Aussicht noch für den Freitag, da gibt es im Süden die Schauer und Gewitter. In der Nordhälfte ist es dagegen dann aufgelockert und meist trocken bei 20 bis 33 Grad.
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1: 1:05 die A1 Euskirchen-Köln ist zwischen Köln-Bocklemünd und dem Kreuz Köln-West. In beiden Richtungen wegen Tunnelarbeit noch bis um 5 gesperrt. Da gibt's Umleitungen. Die A3 Frankfurt Richtung Köln zwischen Neuwied und Neustadt-Wied. 7 Kilometer Stau. Da gibt's wegen Markierungsarbeiten nur einen Fahrstreifen. Im Moment brauchen Sie mehr als 30 Minuten länger. Die A7 Ulm Richtung Würzburg ist zwischen Bad Windsheim und Offenheim Langsteinach wegen Bauarbeiten bis um 2 gesperrt. Da werden sie umgeleitet. Und die A93 Hof Richtung Regensburg, die ist zwischen Weiden Süd und Wernberg Köblitz wegen Bergungsarbeiten gesperrt. Ausweichempfehlung über die U44 und die U46.
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1: Hits mit Organen und Körperteilen. Und die Leute haben sich tolle Sachen einfallen lassen. Wir machen damit gleich weiter nach Udo Jürgens. Und los geht die Stunde mit Ray Stevens.
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Wenn ich dieses Lied höre, dann denke ich immer an Leinemann und Mein Tut tut. Ja, das war Udo Jürgens und Alles, was gut tut. Die ARD-Hitnacht von SR3 Saarlandwelle, unsere Mitmachaktion läuft und die Vorgabe, die wir für Ihre musikalischen Ideen gegeben haben, war Lieder, in denen ein Organ oder ein Körperteil vorkommt. Körperteile haben wir schon gespielt. Und bei den Organen, klar, da ist eins ganz oben auf der Liste. Nicht nur bei den Musikern, auch bei unseren Hörern heute Nacht. Zum Beispiel bei Peter Lischke. Peter hat sich nämlich Elvis bestellt. Hier ist das Heartbreak Hotel. 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

Ja, ich bin ja schon da. Keine Panik. Rod Stewart, ich musste gerade noch mal hier meine Maschine ein bisschen pflegen. Ist aber alles in Ordnung, glaube ich. Ja, ja, läuft alles. Achim aus Duisburg kriegt deshalb jetzt auch seinen Musikwunsch. Hier sind die heißen Beine von Rod Stewart, die Hot Legs.

Die neue Single von Adel Tawil, zusammen eingespielt mit Youssou N'Dour im Senegal, in dessen Studio. Eine Welt, eine Heimat. Ja, die Hitnacht ist hier von SR3 Saarlandwelle und hier ist das nächste Herz in Form von Musik. Udo aus Wächtersbach hat sich den Titel bestellt. Wir sind Blondie und Heart of Glass.

0: Blondie, Heart of Glass.
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0: Gleich eine Minute vor halb eins. Vorsicht, Autofahrer. Ist gar nicht wahr. Vor halb zwei. Was erzählt er da wieder? 1.29 Uhr. Exakt jetzt. So. Vorsicht auf der A3 Köln Richtung Oberhausen. Zwischen Leverkusen Zentrum und Kreuz Leverkusen ein defektes Fahrzeug auf dem rechten Fahrstreifen. Die A1 Euskirchen Köln ist zwischen Köln Dockblemünd und dem Kreuz Köln West in beiden Richtungen wegen Tunnelarbeiten noch bis um 5 gesperrt. Da gibt's Umleitungen. Die A3 Frankfurt Richtung Köln zwischen Neuwied und Neustadt Wied. 6 Kilometer Stau. Wegen Markierungsarbeiten bis um 5 nur ein Fahrstreifen. Zeitverlust etwa 30 Minuten. Die A7 Ulm Richtung Würzburg ist zwischen Bad Windsheim und Uffenheim Langensteinach. Wegen Bauarbeiten bis um 2 gesperrt. Auch da werden sie umgeleitet. Und die A93 Hof Richtung Regensburg ist zwischen Weiden-Süd und Wernberg-Köblitz wegen Bergungsarbeiten gesperrt. Umleitungsempfehlung über die U44 und die U46.
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0: Ja, und wir beschäftigen uns gleich weiter mit Körperteilen und Organen und mit ihren Lieblingshits. Gleich nach Andrea Berg und diese Nacht soll nie enden.
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Ja, da wird man noch nicht müde. Velile und das Safri-Duo mit LLA. Hier ist die ARD-Hitnachts von SR3 Saarlandwelle. Und hier ist das nächste Körperteil. Es handelt sich um die Hand. Die hat sich nämlich Wilfried Zimmer bestellt. Hier sind die Beatles. I wanna hold your hand.

Also damals ein toller Hit aus den Niederlanden, die Pop Tops und Mammy Blue. Ja, der Hit noch von SR3, Saarlandwelle. Und das hier geht raus für Michael aus Wanne-Eickel und für Kim aus Duisburg. Hier ist Michael Holm und barfuß durch den Regen.

Ja, die Hitnacht und hier ist der nächste Hörervorschlag und der kommt von Susanne Just und von Irene. Ja, das war mir klar, dass die Frauen irgendwann auf diesen Titel kommen in unserer Aktion mit den Organen und Körperteilen. Hier ist Céline Dion. My heart will go on.

Ja, im Namen der Hörer sage ich Dankeschön für die tollen musikalischen Vorschläge, die wir reingekriegt haben für unsere Mitmachaktion. Eine Zugabe habe ich jetzt noch, aber ich habe auch noch das hier, schnell für die Autofahrer. Vorsicht auf der A1 Köln-Koblenz Richtung Saarbrücken. Zwischen dem Dreieck Moseltal und Mehringen ein defektes Fahrzeug auf dem rechten Fahrstreifen. In der nächsten Stunde, da spielen wir um einen exklusiven Musikwunsch. Da können Sie sich bestellen bei mir, was Sie wollen. Aber Sie müssten erstmal unser kleines Pop-Quiz knacken. Das gibt's gleich nach den Nachrichten. Und eine Zugabe, wie gesagt, jetzt noch. Und das gleich für zwei Menschen. Für Markus nämlich und für Michael Feeberg. Die beiden hätten gerne noch Ottawa mit Hands Up. Das war die Abteilung Körperteile und Organe. Musik.

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1: Im Nordwesten gibt es heute Nacht dichtere Wolken, örtlich auch Schauer oder kleine Gewitter. Im Süden und im Osten ist es dagegen klar und trocken. Die tiefsten Werte zwischen 17 und 10 Grad. Und so bleibt es auch am Tag. Im Süden weiter freundlich und trocken. In der Nordhälfte ziehen immer wieder Wolken durch. Und die bringen dann auch vereinzelt Schauer oder kurze Gewitter mit. Die höchsten Werte im Nordwesten bei 25, im Südosten bis 30 Grad. Und dann noch die Aussichten für den Freitag, da ist es genau andersrum. Da gibt es dann im Süden Schauer und Gewitter. In der Nordhälfte, da wird es aufgelockert und bleibt meist trocken. Die Temperaturen 20 bis 33 Grad.
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1: 2 Uhr und 5 Minuten. Vorsicht, Autofahrer auf der A1 Köln-Koblenz Richtung Saarbrücken. Zwischen dem Dreieck Moseltal und Mehring ein defektes Fahrzeug auf dem rechten Fahrstreifen. Und die A1 Euskirchen-Köln ist zwischen Köln-Bocklemünd und dem Kreuz Köln-West in beiden Richtungen wegen Tunnelarbeiten noch bis um 5 gesperrt, da gibt's Umleitungen. Und die A93 Weiden Richtung Regensburg ist zwischen Luhe-Wildenau und Wernberg-Köblitz wegen Bergungsarbeiten gesperrt. Umleitungsempfehlung über die U46. Ansonsten gute Fahrt.
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1: Und bei uns wird jetzt gequizt. Wir suchen einen Hit und den gehe ich erstmal mit der großen Schere ein bisschen bearbeiten. Im Studio ist Dieter Exter. Bis gleich.
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Johnny Tillotson, Poetry in Motion, die ARD-Hitnacht. Ich habe das oft festgestellt, wenn wir hier so unser Popquiz spielen. Also es gibt, erstmal gibt es natürlich viele Leute mit einem tollen musikalischen Geschmack. Das beweisen die Leute immer wieder in unseren Mitmachaktionen. Und dann gibt es natürlich viele Leute, die sich musikalisch sehr gut auskennen. Und die Popdetektive, die sind in dieser Stunde wieder gefragt. Mal gucken, wie clever sie heute sind. Es geht in unserem Spiel um einen Hit, aber da werden sie nur die letzten Töne hören. Und wer den Hit daran erkennt, der hat gute Chancen, in dieser Stunde einen exklusiven Musikwunsch bei mir zu gewinnen. Unser Finale-Spiel in der ARD-Hitnacht gibt's gleich nach Gitte Henning und das hier ist Eric Clapton.